0: Verteidigungsminister Pistorius hat das auf dem Truppenübungsplatz Bergen in Niedersachsen angekündigt. Bis 2027 soll das Drohnenregiment einsatzbereit sein. Die Preiserhöhung für Amazon Prime vor 4 Jahren ist unwirksam. Der Bundesgerichtshof entschied, Amazon durfte den Jahrespreis nicht einfach um 20 Euro erhöhen, ohne die ausdrückliche Zustimmung der Kunden. Für betroffene Altkunden gelten zunächst wieder die alten Preise. Die zu viel gezahlten Beiträge können zurückgefordert werden oder man kann sich der Sammelklage der Verbraucherzentrale NRW anschließen. Der Deutsche Bundestag ist jetzt auch auf TikTok. Im ersten Video geht es um Redezeit, Ton im Plenarsaal und eine Mikrofonpanne unter der Reichstagskuppel. Mit dem Kanal will das Parlament seine Präsenz in sozialen Medien ausbauen und besonders junge Menschen erreichen.
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1: Als wäre die Welt nicht schon verrückt genug, nennen Europe ihr neues Album Come This Madness. Aber verrückt an dem neuesten Streich von Joy Tempest und Coast nur die Qualität der Musik. Satte 9 Jahre mussten wir auf dieses Album warten und es hat sich gelohnt. Europe besinnen sich auf Come This Madness wieder etwas mehr auf ihre klassischen Hardrock-Wurzeln. Und als ob es das Einfachste der Welt wäre, zeigen die Schweden, dass sie nach wie vor zu den besten Bands dieses Planeten zählen. This Madness von Europe ist unser Album der Woche auf Rock Antenne Hamburg. Und daraus gönnen wir uns jetzt auch einen Song.

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6: Ich bin Christian Lang. 2:0 gewonnen. Im dritten Spiel unter Jürgen Klopp hat die Nationalmannschaft in der Nations League den ersten Sieg eingefahren. In München schlug die DFB-Elf Serbien durch Tore von Tom Bischoff und Florian Wirtz. Thomas Bremser berichtet.
7: Mit viel Spielfreude gewinnt das junge Team völlig verdient gegen allerdings auch schwache Serben. Von Beginn an viel Zug nach vorne, eine Menge Torschüsse und Kombinationen. Dazu starke Leistungen von Pavlovic, Bischoff, Wirtz und Neuling Scherhand. Am Ende schickt Klopp 5 Neulinge aufs Feld, darunter der 1000. Debütant der DFB-Geschichte, Mika Bauer von Celtic Glasgow. Nach dem Spiel umarmt Klopp seine Spieler und hofft jetzt auf seinen ersten Auswärtssieg in Griechenland.
6: In der Straße von Hormuz ist ein Tanker unter Beschuss geraten. Nach Angaben der britischen Behörde für Sicherheit in der Schifffahrt brach an Bord ein Feuer aus. Die Besatzung konnte sich in Sicherheit bringen. Wie groß die Schäden sind und ob Umweltgefahren drohen, ist noch unklar. Eine Raumkapsel der US-Firma SpaceX hat in Rekordzeit die internationale Raumstation ISS erreicht. Dragon dockte nur 7 Stunden und 55 Minuten nach dem Start an. So schnell war noch kein US-Raumschiff laut NASA seit Beginn der ISS-Ära. 4 Astronauten sind am Donnerstagvormittag vom Weltraumbahnhof Cape Canaveral in Florida gestartet. Mit einem Taylor Swift-Scherz hat die Polizei im US-Bundesstaat North Carolina für Wirbel gesorgt. Auf X haben die Beamten gepostet, alle, die heute festgenommen werden, müssen die neuen Songs von Taylor Swift in Dauerschleife hören. Nach tausenden empörten Reaktionen der Fans im Netz hat sich die Polizei für den Wirbel entschuldigt. Bitte hört weiter die neuen Songs von Taylor, hieß es. Damit hat man wohl nicht gerechnet.
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5: Ich bin Christian Lang. Erleichterung bei den deutschen Fußballfans. Im dritten Spiel unter Jürgen Klopp hat die Nationalmannschaft in der Nations League den ersten Sieg eingefahren. In München schlug die DFB-Elf Serbien mit 2:0. Die Tore haben Tom Bischoff und Florian Wirtz geschossen. Jürgen Klopp über den komplett umgekrempelten Kader nach dem Spiel im ZDF.
6: Also das ist einfach, die Jungs haben das, die haben das einfach insgesamt sehr gut gemacht. Wenn du kompakt verteidigst, dann kannst du Fußballer auf den Platz bringen. Wenn du das nicht tust, dann brauchst du nur Renner. Und der Mix aus Fußball und Einstellung war heute top. Ich habe den Jungs gesagt, das muss unsere Benchmark, das muss unsere Baseline sein. Das ist das, was wir wollen. Ob wir das jetzt direkt hier mal hinkriegen, dann lassen wir mal dahingestellt. Ja. Aber das Spiel haben wir gespielt.
5: Am Sonntag geht es für die DFB-Elf in der Nations League schon weiter. Dann muss man auswärts gegen Griechenland ran. Die Bundeswehr bekommt ein eigenes Drohnenregiment für den Kampf.

0: Kampf gegen unbemannte Systeme. Bis zu 600 Soldatinnen und Soldaten sollen Reichweiten bis 500 Kilometer abdecken. Das hat Verteidigungsminister Pistorius auf dem Truppenübungsplatz Bergen in Niedersachsen angekündigt. Das erste Drohnenregiment soll bis 2027 stehen. Die wichtige Bahnstrecke zwischen Hannover und Berlin wird ab heute Morgen 5 Uhr für fast 14 Monate komplett gesperrt. Die Bahn erneuert Gleise, Weichen, Oberleitungen und modernisiert etwa 2 Dutzend Bahnhöfe. Fernzüge werden über Braunschweig und Magdeburg umgeleitet und brauchen zwischen Hannover und Berlin etwa 80 Minuten länger. Der Deutsche Bundestag ist jetzt auch auf TikTok. Im ersten Video geht es um Redezeit, Ton im Plenarsaal und eine Mikrofonpanne unter der Reichstagskuppel. Mit dem Kanal will das Parlament seine Präsenz in sozialen Medien ausbauen und besonders junge Menschen erreichen.
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2: Ich bin Katrin Steinberger. Jetzt das kurze Update für euch. Entwarnung in Hamburg-St. Georg. Das nach Mauerrissen geräumte Wohn- und Geschäftshaus ist nach Einschätzung des Bezirksamts sicher. Ein Baustatiker war vor Ort und hat das bestätigt. Am Nachmittag waren Risse im Gemäuer und eine abgesackte Zwischendecke entdeckt worden. Die Feuerwehr brachte über 30 Menschen vorsorglich in Sicherheit. Die Bauarbeiten im Gebäude sind bis auf Weiteres gestoppt, um die Ursache der Schäden zu klären. Da ist er, der erste Sieg der deutschen Fußballnationalmannschaft unter Neubundestrainer Jürgen Klopp. 2:0 das Ergebnis im dritten Nations League-Spiel am Abend gegen Serbien. Ein schwer begeisterter Klopp danach im ZDF.
3: Von der ersten Minute an, um ehrlich zu sein, haben die Jungs alles rausgehauen. Das war super intensiv. Wir haben gegen den Ball fantastisch gearbeitet, wir haben mit dem Ball fantastisch gespielt. Wir haben Risiken genommen, wir waren mutig.
2: Am Sonntag geht's im nächsten Spiel wieder gegen Griechenland. Die Bundeswehr stellt sich neu auf und plant ihr erstes Drohnenregiment. Das hat Verteidigungsminister Pistorius bei einem Termin in Niedersachsen angekündigt. Im neuen Regiment sollen erstmal rund 300 Kräfte arbeiten, später bis zu 600. Der Standort ist noch offen. Der Aufbau soll im Laufe des kommenden Jahres beginnen.
4: Drei nach fünf. Schönen guten Morgen erstmal. Ich habe noch die ganze Zeit Frosch im Hals. Die Nacht ist noch nicht raus aus meinem Hals. Aber
5: das ist okay.
4: Wir wollen trotzdem mal gucken, wie das Wochenendwetter wird.
5: Ja.
4: Haben wir schon Informationen?
5: Haben wir und es sieht gut aus, Leute. Es regnet jetzt gerade noch, aber das wird bald aufhören. Der Vormittag hier und da immer noch nass, dazu aktuell 16 Grad. Gemessen in der Sternschanze an der U-Bahn-Station, 15 Grad bei euch in Lüneburg und 15 Grad auch in Neumünster. Neumünster bei euch ist schon trocken, Schleswig-Holstein hat schon ganz gut trockene Stellen, allerspätestens zur Mittagszeit, aber eigentlich schon früher. Hat es sich mit dem Regen erledigt, die Sonne wird rauskommen, wir bekommen heute 19 bis 20 Grad, Sonne und Wolken wechseln sich ab, ganz toll. Morgen sind es dann auch 20 Grad, viel Sonne, bisschen Wolken, am Sonntag das gleiche bei 17 Grad, also ein total nettes Wochenende.
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4: Ja, also wenn wir zum Beispiel in China so einen Wasserrohrbruch haben oder eine Brücke bricht zusammen,
5: dann
4: repariert man das am Vormittag
5: Stunden.
4: Und baut nachmittags noch ein Einkaufszentrum oben drauf.
5: Ja.
4: Bei uns ist jetzt nach 2 Tagen überlegt man immer noch, was zu tun ist.
5: Das wird dauern. Ja, so viel vorweg.
4: Also insofern diese Amsingstraßensperrung, ebenso Speilingstraße, Schulzweg und so, hat hier unser Verkehrsobermufti Tjarks hat schon gesagt, es wird mehrere Wochen dauern. Man muss jetzt erstmal überlegen, ob man da die Rohre und wie man und überhaupt. Es ist viele Überlegungen.
5: Katastrophe.
4: Ja, deswegen auch Alsdorfer Straße, Fußmüller Straße, da ist ja auch gesperrt. Ich habe das gestern wahrscheinlich schon gesehen. Das geht heute fröhlich weiter und auch die nächsten Tage. /Wochen wird uns das wahrscheinlich begleiten. Blitzer, Amsingstraße stadtauswärts hinter den Deichtorhallen, da wirklich unter dieser Hochbrücke da ist er versteckt. Der ist wirklich gut getan.
5: Cool.
4: Und dann auf der A7 Hannover Richtung Hamburg im Dreieck Südwest steht auch noch einer. Wenn ihr noch was habt, 0800 106
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4: Aber wir haben im Fußball gewonnen, 2-0, weißt du, und jetzt holen wir uns gegen die Griechen auch unser Tzatziki zurück.
5: Genau.
4: Hier gibt's Europe im Sinne des Nations Cup um 5.06 Uhr. Schönen guten Morgen.
5: Moin.
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0: Ach, da sind wir hier.
1: Lieber Rockantenne Hamburg, schönen guten Morgen. Moin. Wisst ihr, welcher Tag heute ist? Nicht nur der Tag, wo Jürgen Klopp das erste Mal gewonnen hat.
2: Freitag.
1: Freitag ist es aber auch der Tag, der 2. Oktober, wo das Schwarzbuch der Steuerzahler wieder rausgekommen ist. Das ist echt geil, ist mein Lieblingsbuch. Da sind ja 100 Fälle von Steuerverschwendung drin. Und die haben wieder mal festgestellt, dass die Regierung mit unserem Steuergeld viel zu lax umgeht. Ja. Es gibt zum Beispiel, das finde ich ziemlich abgefahren, jetzt pass auf, das ist richtig geil. Es gibt eine Fahrradgarage, die man gebaut hat, ja, für Beamte. Und zwar, da kostet pro Fahrrad, also pro Stellplatz, haben die da gebaut, kostet das 16.000 Euro. Also ein Fahrradstellplatz für 16.000 Euro. Wenn du da dein altes Hollandrad reinstellst, dann musst du wirklich Angst haben, dass du den Stellplatz nicht zerkratzt. Das muss man sich wirklich mal. 16.000 Euro für einen Stellplatz.
2: Und wo steht das? Unter Bundestag? Oder?
1: Das weiß ich nicht. Irgendwelche Beamten. Also aber es ist einfach unfassbar. Das ist ja fast so teuer, Wahnsinn, wie die Tickets für Oasis. Rock on,

0: So, das wird ein Meisterwerk. Das wird vielleicht mein Gesellenstück werden.
1: Ja.
0: Also, warte, hier noch kurz. Guck dir das an. Das ist der erste Teil von einem Rohrpostsystem, was wir jetzt auf deinen Körper rauf tätowieren.
1: Immerhin kein Rohrbruch.
0: Da kannst du quasi von deinem Mund kannst du direkt Rohre verlegen, überall in alle Regionen deines Körpers, und das machen wir oberhalb. Ne?
1: Nee, super,
0: nicht vergraben, sondern halt sichtbar für jeden.
1: Ich freue mich.
0: Wenn da dann demnächst Sachen durchgehen, das ist ja toll. Ich war übrigens, Tattoo-Tata ist das Stichwort. Wir wollen ja eure schlechten Tattoos übersprechen.
1: Ja.
0: Ich war auch mal beim Tätowierer.
1: Warst du?
0: Ja, ich habe damals sogar ein Mikrofon dabei gehabt. Das war
1: cool.

0: ist gleich fertig, ne, oder?
1: So, fertig.
0: Alles schon fertig? Kann ich gucken?
1: Ja, sieht gut aus.
0: Was hast du denn da gemacht? Was ist das?
1: Ja, hast du doch gesagt. Ein blauer Pimmel mit Nonne.
0: Nee, ich hab gesagt, blauer Himmel mit einer Sonne.
1: Ach so, ja. Ja, ist auch geil.
2: So schnell können Missgeschicke passieren.
0: Ja.
2: Ne?
0: Ja. Also, wir gehen so in die letzten Züge. Wir werden uns am Wochenende zurückziehen und dann gucken, wer eigentlich von euch reinkommt in unser großes Voting. Und dann wird abgestimmt, wer kriegt ein neues Tattoo auf seinen Körper gestochen. Also, wenn ihr jetzt noch nicht dabei seid,
2: ja, ganz schnell,
0: habt
2: ne?
0: noch irgendwas, wo ihr sagt, das muss gemacht werden.
2: Da muss was rüber, das geht gar nicht.
0: Dann rein ins Netz, rockantenne.hamburg.
2: Da findet ihr den Weg wie. Schickt uns eure Fotos und Geschichten, wir freuen uns drauf.
0: Alles Weitere dann in der nächsten Woche. Hier sind die Männer, die keinen Bock hatten, sich tätowieren zu lassen, da haben sie sich geschminkt. Hier sind Kiss und zwar mit Heavens on Fire. Schönen guten Morgen.
2: Guten Morgen.
0: 5:28 haben wir es.

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1: Ich bin Katrin Steinbagger, jetzt das kurze Update für euch. Die deutsche Fußballnationalmannschaft feiert den ersten Sieg unter Bundestrainer Jürgen Klopp. In der Nations League gewann Deutschland 2:0 gegen Serbien. Die Tore schossen Tom Bischoff und Florian Wirtz. Die Leistung gegen Serbien sei nun die Messlatte, so Klopp. Genauso wolle man spielen. Weiter geht's am Sonntag in Thessaloniki gegen Griechenland. Die Bundeswehr bekommt ein eigenes Drohnenregiment zur Abwehr unbemannter Systeme. Das hat Verteidigungsminister Pistorius angekündigt. Der neue Verband soll bis zu 600 Soldaten umfassen und einen Radius von bis zu 500 Kilometern abdecken. Neben Drohnen sollen auch ferngesteuerte Fahrzeuge und Roboter erfasst werden. Das erste Regiment soll im Laufe des nächsten Jahres aufgebaut werden. Die Bundesregierung will die Pflegekassen mit bis zu 700 Millionen Euro zusätzlich stützen. Das Darlehen soll noch dieses Jahr Finanzlöcher schließen, weil die bisherigen 2,3 Milliarden Euro im Haushalt nicht reichen. Grund sind steigende Ausgaben durch mehr Pflegebedürftige. Parallel läuft eine Pflegereform.
2: 5:34, es wird Zeit fürs Wochenendwetter. Lilly, wie sieht's aus?
3: Es sieht ehrlich gesagt ziemlich gut aus. Es hat jetzt viel geregnet in der Nacht und das tut's momentan auch noch, aber es wird alles besser. Der Regen, der jetzt noch da ist, ja, der ist halt da bei 16 Grad momentan gemessen am Flughafen in Fuhlsbüttel. 15 Grad sind es bei euch in Bad Oldesloe, auch bei euch ist es nass. Niedersachsen auch, ja, komplett im Regen gerade versunken. 15 Grad sind es in York, aber der Regen wird abziehen und in den nächsten Stunden hat sich dann irgendwann ausgeregnet. Spätestens zur Mittagszeit, aber eher schon früher, kommt die Sonne dann wieder raus. Wir werden heute bis zu 19 Grad bekommen. Sonne, Wolken wechseln sich den Rest des Tages dann ab. Also den Regenschirm, den ihr die ganze Zeit gebraucht habt, könnt ihr getrost zu Hause stehen lassen, auch am Wochenende. Morgen 20, Sonntag 17 Grad, Sonne und Wolken, herrlichstes Herbstwetter.
2: Ja.
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2: Schauen wir auf die Straßen, da ist erstmal nichts los, aber ist natürlich klar, nach dem Wasserrohrbruch wird jetzt erstmal sondiert. Man weiß noch nicht, was man in der Hansastraße zu tun hat. Also insofern, das bleibt jetzt erstmal. Die haben jetzt aufgegraben und wollen gucken und so und dann überlegen sie, ob sie nicht sowieso da die ganzen Wasserrohre austauschen, die da drunter durchlaufen. Das würde dann ja eine große Baustelle werden. Kann also noch ein paar Wochen dauern tatsächlich mit dieser Situation, die wir hier in der Stadt jetzt haben. Ich hoffe, dass das Alsterdorf da hinten
3: da ist besser.
2: Beim Friedhof
3: Ohlsdorf. Da weiß man wohl schon genau, wie lang und was und überhaupt, ja, habe ich gestern Abend noch gelesen. Es wird wohl schneller, aber es ist beides ziemlich bescheiden.
2: Ja, es nervt auf jeden Fall.
3: Ja.
2: Aber so ist es jetzt nun mal. Vielleicht ist ja auch, wird ja auch gezaubert am Wochenende, wer weiß. Mhm. Blitzer gibt es auf jeden Fall.
3: Bestimmt.
2: Heute Morgen schon auf der A1 Hamburg Richtung Lübeck zwischen Bagdeheide und Bad Oldesloe, immer noch an der Baustelle. Und A1 Hamburg Richtung Lübeck auch, kurz vor der Auffahrt Bill steht, da steht auch noch einer. Also der ist ein Stück weiter vorne, das habe ich jetzt gerade noch kurz im Kopf sortiert, so, dann haben wir es alles. Wenn ihr noch was habt, 0800 106 8666, vielen Dank, gute Frage.
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0: Rockantenne Hamburg hier mit John Cougar. Schönen guten Morgen.
1: Guten Morgen.
0: Ist ja gut, ne? Wir haben jetzt endlich gewonnen. Kloppo hat auch dieses historische Ding abgewandt. Also es gab noch nie einen deutschen Trainer, der 3 Spiele nicht gewonnen hat nach seinem Start.
1: Das ist jetzt aber nicht, ne?
0: Mit dem 2-0-Sieg ist das jetzt nicht passiert. Hat Mika Bauer tatsächlich Geschichte geschrieben.
1: Mhm.
0: 20-Jähriger, sein Debüt, Einwechslung gab es irgendwann. Und er ist tatsächlich der 1000. Fußballnationalspieler.
1: Herzlichen Glückwunsch.
0: Und ja, das war ihm wahrscheinlich selber nicht bewusst. Ne? Kloppo hat ihn noch geherzt und so, und dann hat er ihn reingeschoben und jetzt hat er den, ist er 1000. Nationalspieler. Das kann ja keiner
1: das
0: nehmen.
1: Das kann auch nicht jeder von sich behaupten.
0: Da kriegst du bestimmt auch noch so ein Trikot mit einer 1000 drauf.
1: Vielleicht.
0: So. Das ist schon cool, ne? Mhm. Finde ich nicht schlecht. Mhm. Also ich habe es leider gar nicht zum Nationalspieler geschafft.
1: Nee, knapp dran vorbei.
0: Aber dafür bin ich quasi Nationaltrainer, wie 80 Millionen andere.
1: Genau. Das ist ganz toll, ganz toll.
0: Wir sind The Rasmus, 547,
1: Rocker. Guten Morgen.
0: Okay, moin.

0: Ja, Anouk und ihre Unwilligkeit zu heiraten. Nobody's Wife. Wahrscheinlich, weil sie nicht mehr in Nahkampf geht. Ihr könnt aber am Wochenende in den Nahkampf gehen, wenn ihr wollt.
1: Und wie?
0: Ich finde nur, das spricht mich jetzt halt überhaupt nicht an, wenn jemand sagt, ich mache eine Boomer-Party.
1: Ach, bisschen Selbstironie mitnehmen. Du bist genau gemein, Schmidt.
0: Ja, du auch. Ja, bis 99 steht hier drauf.
1: Ja, Musik bis 99, das ist ja das Ding.
0: Ja, ich fühle mich jedenfalls von Boomer Party eher abgestoßen. Aber wenn ihr dahin wollt, in der Fabrik um 19 Uhr geht's los.
1: Ich finde, das klingt gut. 70er, 80er, 90er Jahre, viel Rock mit dabei.
0: Ja, kann man also, da nicht einen vernünftigen Namen geben. Dann gibt es hier eine internationale Zauberkünstlershow. Ne?
1: Ja.
0: Von Jan Logemann wird das präsentiert. Comedy-Zauberei. Im Hansa-Theater, ne?
1: Ja.
0: Steindamm 17 ist das. Finde ich grundsätzlich auch gut, geht um 19.30 Uhr los, soll aber 49,90 Euro Eintritt kosten für
1: ist
0: so ein paar
1: Zauber.
0: Ist
1: eine Hausnummer, aber die Shows im Hansa-Theater sind wirklich ja, richtig, richtig
0: dass
1: gut.
0: Dass du das immer nur alles gut redest.
1: Na, ich bin halt
0: Euro
1: nicht so ein
0: Eintritt.
1: Muffel wie du. Ich weiß,
0: Alter,
1: das ist viel Geld. Das muss man ein bisschen geplant haben, aber wenn man ja. mal was Besonderes machen möchte, dann ist das wirklich eine sehr schöne Adresse.
0: Denkt bitte, wenn ihr einkaufen wollt und so am Wochenende, morgen ist der Tag, an dem sie uns die Mauer geklaut haben. Das heißt also... Ja, morgen
1: ja,
0: ist
1: Tag
0: Geschäfte
1: der Deutschen Einheit,
0: zu.
1: Alles zu.
0: Ja. Und dann abends aber, dann gibt es nämlich unsere Rocktoberparty.
1: So.
0: Das ist ein guter Name.
1: Das ist ein guter Name,
0: da
1: das
0: Rock
1: ist ein guter
0: gespielt.
1: Preis auch.
0: Rockantenne Hamburg Party im Kent Club, da könnt ihr zum Beispiel hingehen.
1: 15 Euro an der Abendkasse,
0: ja,
1: Leute.
0: Siehste? Na? Also, das ist doch mal ein guter Tipp. Und da läuft dann vielleicht auch Greta von Fleet. Wollen wir hoffen, das hier ist der Safari-Song. 5,55 Rockantenne Hamburg hier mit dem besten Rock Nonstop.
1: Auf zur Boomer Party!

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5: Ich bin Katrin Steinberger. Jetzt das kurze Update für euch. Heute entscheidet das hamburgische Verfassungsgericht, ob der Volksentscheid Hamburg testet Grundeinkommen wiederholt werden muss. Die Initiatoren hatten das Abstimmungsergebnis von 2025 angefochten. Sie werfen Senat und Bürgerschaft Verstöße gegen Neutralität und falsche Informationen in den Unterlagen vor. Senat und Bürgerschaft lehnen eine Wiederholung ab. Riesige Erleichterung für die DFB-Elf. Die deutsche Fußballnationalmannschaft hat in der Nations League gegen Serbien gewonnen, 2:0. Der erste Sieg für Neubundestrainer Jürgen Klopp. Florian Wirtz hat den ersten Treffer vorbereitet, das zweite Tor dann selbst gemacht.
6: Der Rhythmus muss sein. Einfach. Flo. Wirtz. Einfach. Und dann kommen wir in solche Situationen. Gar nicht so schlecht gemacht.
5: Klopp im ZDF. Das nächste Spiel steht am Sonntag wieder gegen Griechenland an. Die Pflegekassen bekommen kurzfristige Hilfe. Das Bundesfinanzministerium plant zusätzliche Darlehen von bis zu 700 Millionen Euro, um drohende Finanzlöcher der Pflegeversicherung zu decken. Neben den schon eingeplanten 3,2 Milliarden Euro soll so die Finanzierung in einem ersten Schritt abgesichert werden. Parallel soll eine Kommission bis Sommer weitere Vorschläge für eine umfassende Strukturreform erarbeiten.
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7: Eine Todesmeldung. Hast du nichts irgendwie, was positiver ist vor dem Wochenende?
8: Ja, aber ich dachte, ich mache die schlechten Nachrichten einfach schnell weg und dann danach nur noch Gutes.
7: Okay, gut.
8: Schlechte Nachricht gibt's aus der Metal-Welt, denn es wird getrauert um Conrad

0: Bruno's Land. Er ist der Sänger und Bassist der Metal-Urgesteine Venom, 63 Jahre nur alt geworden. Das ist aber viel zu früh. Es hat die Band jetzt verkündet auf den Social-Media-Kanälen. Warum, ist nicht bekannt. Über 4 Jahrzehnte seien seine Stimme, sein Bass und seine Vision das Herz der Band gewesen, so der Post. Venom zählt zu den einflussreichsten britischen Metal-Gruppen der frühen 80er Jahre.
1: Siehst du, ich dachte, Venom ist ein Marvel.
0: Man lernt nie aus.
1: Marvel-Monster. Ja, wie wird denn das Wetter am Wochenende?
0: Gut. Da gibt's Hoffnung. Es ist momentan noch ziemlich verregnet in und um Hamburg, dabei 16 Grad. Aktuell gemessen an der Elbphilharmonie in der Hafen-City. 15 Grad sind es in Winsen an der Luhe. 15 Grad auch nochmal in Trittau. Der Regen, der ist jetzt noch so die nächsten 2-3 Stunden da. Und dann wird's aber besser. Die Sonne wird durch die Wolkendecke durchkommen. Sonne und Wolken wechseln sich für den Rest des Tages ab. Es bleibt trocken bei 19 Grad später maximal. Noch besser wird das Wochenende. Mehr Sonne bei morgen 20 und Sonntag 17 Grad.
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1: Ja, wenn Straßennamen endlich Sinn machen, die Am Sinkstraße ist versunken und zwar wegen eines Wasserrohrbruchs und jetzt ist man halt am Überlegen, was machen wir? Die sitzen da jetzt völlig verzweifelt und sagen, was können wir machen, Leute? Ich glaube, sie haben es mittlerweile aufgebuddelt und nachgeguckt, aber jetzt ist immer noch nicht, glaube ich, ganz klar, was da alles repariert werden muss, wie der Umfang ist und unser Verkehrsobermufti ist, glaube ich, seine Dienstbezeichnung. Agnes Tjarks hat gesagt, kann ein paar Wochen dauern. Und dann, wenn das wieder repariert ist, dann ist wahrscheinlich die Amsinkstraße auch da komplett weg und dafür ist dann ein Fahrradparkplatz.
0: Das wär's, genau.
1: Wir gucken mal. Dann ist in Ohlsdorf da oben ja auch noch das Wasserrohr geplatzt. Alsdorfer Straße, Fußbitter Straße auch weiterhin betroffen davon. Das habt ihr gestern alles schon mitgekriegt. Also das geht heute fröhlich weiter. Und Blitze haben wir auch Bamberger Straße statt auswärts beim Forum Winterhude. Und Borstler Chaussee statt auswärts, wenn ihr Richtung Flughafen fahrt. Da gibt's ein Aldi und da stehen sie. Und mehr haben wir derzeit nicht. Wenn ihr noch was gesehen habt, 0800 106 866.
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1: Um 5 nach 6 bin heute richtig in Pöbellaune.
0: Ja,
1: wenn ihr Lust habt, Pöbel zu werden, ruft ihr hier einfach mal an auf der 0800 106 866. Ansonsten habe ich auch Musik für euch. Hier ist Linkin Park, Breaking the Habit. 6.05 Uhr. Rockantenne Hamburg hier. Schönen guten Morgen.
0: Guten Morgen.
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0: Ich liebe einfach diese Stimme. Das war Skunk von Skunk and Nancy.
1: Good morning, Smith and Lily. It's Skin here from Skunk and Nancy. Please remember, my name is Skin, not Skunk.
0: Entschuldigung, Skin. Skin von Skunk and Nancy. Jetzt gehen wir aber zu Christian, so heißt er, bin ich mir ganz sicher.
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0: Christian aus Hennstedt-Ulzburg, guten Morgen.
3: Moin Lilly, moin Schmidt.
0: Na, erzähl uns bitte was über den Rocksong deines Lebens.
3: Ortgründe Stille mit ein Kompliment. Vor knapp 13 oder 14 Jahren waren meine damalige Freundin und ich auf einer Hochzeit in Tokio eingeladen. Ja. Und ich hatte vorher schon das Lied geübt auf der Ukulele, bin mit dem Verlobungsding mitgeflogen und habe sie dann mitten in Tokio.

0: So vor dem Hostel sitzend habe ich ihr das Lied vorgespielt, dabei gesungen und sie dann gefragt, ob sie mal eine Frau werden möchte.
1: Wow.
0: Und sie hat ja gesagt.
2: Ja. Ah, sehr gut.
1: Wahrscheinlich, weil sie auf den hohen Schuhen nicht schnell genug weglaufen konnte. Warum dieser Song?
0: Ich fand das Lied ganz gut und mit dem Text hat es einfach gepasst. Und auch später wurde dieser Song natürlich auch auf der Hochzeitsfeier zelebriert und haben dazu halt Party gemacht.
1: Ja,
2: toll.
1: Vor allem, wenn du dann nach Japan fliegst mit der Ukulele im Handgepäck. Was willst du mit der Ukulele?
2: Ach,
1: du, ich übe ja immer mal. Wir hören den Song jetzt ohne Ukulele. Die Sportfreunde Stiller.
2: Mit der E-Gitarre.
1: Ein Kompliment. Und sei dir sicher, ich werde dir keinen Antrag machen.

0: Don't Fear the Reaper von Blue Oyster Cult. Don't Fear the Reaper ist ja völlig out. Das muss ja eigentlich heißen Don't Fear Taylor Swift. In Greensboro, im US-Bundesstaat von, das ist North Carolina,
1: ja. Ne?
0: Da hat die Polizei angekündigt, wer jetzt nachts festgenommen wird, der kommt in eine Zelle und muss dann zur Strafe die ganze Nacht Taylor Swifts neues Album in Dauerschleife hören.
1: Ist das jetzt dein Ernst?
0: Ja, wirklich wahr.
1: Ey, Wahnsinn, ne? Die hat
0: das
1: vier neue
0: Album
1: Songs
0: ist so
1: rausgebracht.
0: Kacke offensichtlich, dass die jetzt alle damit drohen, die Leute zu foltern. Aber da siehst du halt auch mal, was das für Amateure sind, ne? Weil die kennen natürlich diesen Song nicht. Und ich meine, wäre ich die Hamburger Polizei, dann würde ich mit dem Song drohen.
1: Ja.
0: Wir drohen euch nicht, sondern wir spielen das, was ihr mögt. Jetzt zum Beispiel die Stranglers.
1: Das machen wir den ganzen Tag und auch die
0: all
1: ganze Nacht hier.
0: And all of the night. 6:23 Rock Antenne Hamburg hier mit dem Best.

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1: Ich bin Katrin Steinbagger, jetzt das kurze Update für euch. Das war ein wichtiger Schritt für die deutsche Fußballnationalmannschaft. Bundestrainer Jürgen Klopp feiert seinen ersten Sieg. 2:0 stand es am Ende in München gegen Serbien. Die Offensive um Tom Bischoff und Florian Wirtz brachte Tempo und Spielfreude. Der junge Keeper Jonas Urbich feiert ein gelungenes Debüt ohne Gegentor. In der Nations League ist Deutschland wieder im Rennen. Als nächstes geht's nach Griechenland. Die Bundeswehr stellt sich neu auf und plant ihr erstes Drohnenregiment. Das hat Verteidigungsminister Pistorius bei einem Termin in Niedersachsen angekündigt. Im neuen Regiment sollen erstmal rund 300 Kräfte arbeiten, später bis zu 600. Der Standort ist noch offen, der Aufbau soll im Laufe des kommenden Jahres beginnen. So schnell war noch keine. Eine US-Raumkapsel ist nach nur 7 Stunden und 55 Minuten an der Raumstation ISS angedockt. Möglich wurde die kurze Flugzeit durch die Position der Raumstation zum Zeitpunkt des Starts. Die 4 Astronauten sollen etwa 6 Monate auf der ISS bleiben. Die Crew davor brauchte mehr als 30 Stunden von der Erde zur Raumstation.
2: Ich frage mich, wenn die Bundeswehr jetzt das erste Drohnenregiment hat, ob die dann auch demnächst den Honig verkaufen werden, die Drohnen einsetzen.
3: Bestimmt, ja.
2: Und warum machen die das zum Herbst? Da ist doch jetzt erstmal die ganze Blüte. Naja gut, komm. Wie wird denn das Wetter eigentlich?
3: Also, es wird alles gut. Jetzt gerade ist es noch richtig schmuddelig draußen. Es ist verregnet. 16 Grad messen wir in Poppenbüttel beim AEZ. 15 Grad sind es heute früh bei euch in Buxtehude. 15 Grad auch in Norderstedt. Der Regen, der ist noch so ungefähr 3 Stunden am Start. Und dann ist alles abgezogen. Es wird richtig schön heute. 19 Grad, Sonne und Wolken im Wechsel. Morgen 20 Grad, ganz viel Sonne mit dabei, bisschen Wolken am Start. Und am Sonntag das gleiche bei 17 Grad. Also ein schönes herbstliches Wochenende mit bestem Wetter. Das könnt ihr richtig genießen. Den Regen jetzt, den haben wir dann auch ganz schnell vergessen.
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2: Da haben wir die üblichen Probleme, die wir seit 2 Tagen haben, nämlich die Wasserrohrbruchstellen Amsingstraße und dann hinten in Ohlsdorf. Deswegen Alsterdorfer Straße, Fußmütter Straße weiterhin zu, wie das auch gestern der Fall war. Und die Amsingstraße, Spaldingstraße, Schulzweg auch. Da kommt ihr also heute auch wieder recht schwierig in die Stadt rein, das kann man schon mal so sagen. Was da jetzt demnächst passiert, das wird noch herausgefunden. Also wie lange das dauert, wissen wir auch noch nicht ganz genau, aber immerhin überlegen Sie schon mal. Wir haben Liegenbleiber auf der A7 Hamburg Richtung Hannover zwischen Elbtunnel und Waltershof. Und ansonsten ein paar Gegenstände auf der A24 Hamburg Richtung Berlin, Höhe Horner Kreisel. Da ist ein bisschen was runtergefallen. Und noch eine ungesicherte Unfallstelle auf der B5, also Bergedorfer Straße statt einwärts. In der Einfahrt Bild steht Mitte. Da hat es geknallt. Jetzt haben wir alles. Wenn ihr noch was gesehen habt, 0800 168 666. Vielen Dank. Gute Fahrt für euch.
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2: Guten Morgen.
4: Moin.
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0: Rock'n'Roll. Wollen wir nicht hoffen, dass er so schnell wieder zuschlägt, denn wir feiern erstmal Geburtstag.
1: Ja.
0: Yeah. So, stell euch mal vor, ihr trefft jetzt einen Typen wie Mike Rutherford und der sagt dann, joa, ich bin hier seit 67 bei Genesis, dann habe ich mich hier mit Mike and the Mechanics, war ich auch sehr erfolgreich und ich kann auch alle Instrumente spielen.
1: Klar,
0: und ich bin eigentlich eine Ein-Mann-Kapelle. Das hört sich ja echt unglaublich an. Ne? Er wird heute 76, will gratulieren.
2: Ich bin Michi. Ich bin früher mit meinem Papa im Auto gefahren und er hat gerne Genesis gehört und generell Classic Rock und da lief auch immer mal halt was von Mike Rutherford. Seine Doppelhalsgitarren, die musst du halt auch erstmal halten können. Ja, krasser Typ.
3: Hi, ich bin Farina. Ja, nee, die Instrumente fand ich auch richtig cool. Aber viel besser fand ich eigentlich die entspannten Nummern aus den 90ern, wo er dann mit Mike and the Mechanics unterwegs war.
4: Alles Gute zum 76. Wir freuen uns für dich. Mach dir doch gern nochmal eine Packung Gitarrenseiten auf und wir drehen jetzt alle laut auf.
1: Jawohl, ja.
0: Das machen wir. Alles Gute zum Geburtstag. Hier kommt Mike Rutherford, Mike and the Mechanics mit Word of Mouth bei Rockantenne Hamburg. Schönen guten Morgen.
1: Guten Morgen.
0: Philipp von Siemann.

0: Queen. Ach. Kind of Magic. Rockantenne Hamburg hier. Schönen guten Morgen. Wollen wir noch einen draufsetzen?
1: Ja, ja,
0: können wir noch. Ne? Einen Song schaffen wir noch, bevor die Nachrichten kommen. Und zwar ist es dieser hier. Tenacious D.
1: Das ist the greatest and best song in the world.
0: Nein, ist es nicht. Es ist nur der Song über den besten Song in der Welt. Den haben sie leider vergessen, aber den Song darüber konnten sie sich noch dran erinnern. 6:54, Rock and Dynamo.
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13: Ich bin Katrin Steinberger. Jetzt das kurze Update für euch. In Hamburg ist ein Juwelier ausgeraubt worden. Die Polizei fahndet im Moment nach mehreren Tätern. Am Morgen fuhr ein dunkles Auto in das Geschäft an der Fulzbüttler Straße. Die Auslage wurde geplündert. Das Fahrzeug fand die Polizei später dann in der Nähe. Die Täter sollen zu Fuß geflüchtet sein. Kurz zuvor soll dasselbe Auto versucht haben, einen anderen Juwelier zu rammen.
14: Also gegen den Ball war es herausragend und mit Ball haben wir einfach wundervollen Fußball gespielt, bin echt happy.
13: Ein zufriedener Jürgen Klopp am Abend im ZDF. Er kann seinen ersten Sieg als Neubundestrainer feiern. 2:0 hat die deutsche Fußballnationalmannschaft am Abend in der Nations League gegen Serbien gewonnen. Am Sonntag geht es im nächsten Spiel wieder gegen Griechenland. Die Bundeswehr bekommt ein eigenes Drohnenregiment zur Abwehr unbemannter Systeme. Das hat Verteidigungsminister Pistorius angekündigt. Der neue Verband soll bis zu 600 Soldaten umfassen und einen Radius von bis zu 500 Kilometern abdecken. Neben Drohnen sollen auch ferngesteuerte Fahrzeuge und Roboter erfasst werden. Das erste Regiment soll im Laufe des nächsten Jahres aufgebaut werden.
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15: Schauen wir uns mal die Musiknews an. 7.02 Uhr. Was gibt's Neues,
16: Lilly? Es ist Freitag und es gibt natürlich neue Musik. Oh, ihr könnt eure Plattenregale auffüllen mit frischem Melodic Death Metal von Amon Amarth. Die Schweden veröffentlichen heute ihr neues Studioalbum The All Father Awakens. Außerdem April Art aus Hessen. Von denen gibt's auch ein neues Album Alternative Metal. Und dann gibt's noch von den Beatles, von Rush und den Red Hot Chili Peppers jeweils Neuauflagen oder Boxsets von vergangenen Hit-Alben.
15: Und ein bisschen Wetter gibt es auch noch.
16: Ja, unbedingt.
15: Nämlich fürs ganze Wochenende.
16: Es regnet jetzt gerade noch ziemlich doll in Hamburg und Umgebung, aber der Regen zieht ab in Richtung Nordosten, also alles in Richtung Timmendorf quasi. Und dann wird es richtig toll heute. Momentan sind es 15 Grad hier bei uns in Hamburg selber gemessen, am Dammtor Bahnhof 14 Grad heute früh in Wedel und es sind 15 Grad auch in Salzhausen. Es werden heute maximal 19 bis 20 Grad. Die Sonne wird später noch rauskommen. Der ganze Nachmittag ist wirklich schön sonnig, ganz entspannt und das Wochenende bleibt so. 20 Grad morgen, 17 am Sonntag, Sonne und Wolken im Wechsel, also das ist doch wirklich herrlich.
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15: Wir haben ein paar Metallteile auf der A1 Hamburg Richtung Lübeck zwischen Kreuzberg, der Heide und Oldesloe liegen die. Stück weiter vor.

0: Vorne zwischen Stillhorn und Norderelbbrücke. Da hat Simon gerade angerufen und gesagt, da ist ein LKW kaputt gegangen. Also in dem Stau jetzt auch noch ein kaputter LKW. Das ist immer, das kommt immer alles zusammen. Ne? Mhm. Wir haben A7 Richtung Norden, 2 Kilometer stockenden Verkehr vorm Elbtunnel. Und ansonsten bleibt unser Wasserrohrbruch oder unsere Wasserrohrbrüche, das ist immer eine Mehrzahl, bleiben uns noch ein bisschen erhalten. Also in Ohlsdorf, da ist ja Alsterdorfer Straße und Fußbüttler Straße betroffen. Und ansonsten hier bei uns in der Innenstadt ist es die Amsingstraße, Spaldingstraße und der Schulzweg. Und es wird noch ein paar Tage, wenn nicht sogar Wochen dauern, bis das da repariert ist, weil bisher weiß man noch gar nicht so genau, wie viel Aufwand da betrieben werden muss.
1: Das wird uns beschäftigen.
0: Man ist noch dabei zu gucken. Wir bleiben dran und wenn ihr noch irgendwas habt, ruft gerne durch auf der 0800 168 666. Gibt Blitzer, Amsingstraße stadtauswärts, kann man fahren und da steht er unter dieser Hochbrücke gut versteckt, der Blitzer. Und Borstler Chaussee stadtauswärts Richtung Flughafen hinterm Aldi. Habt ihr noch mehr? Ne? Dann kurz durchrufen. Vielen Dank, gute Fahrt.
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0: 6:55 schon wieder, Freunde. Wir sind ja immer noch dabei, eure Tattoos durchzugucken, die ihr uns geschickt habt. Werden wir gleich wieder machen. Jetzt erstmal Robert Tepper, No Easy Way Out. Schöner Rocky-Song. 6:55.
1: Guten Morgen.
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0: So, kleinen Moment noch. Ja. Gotthard war anders. Mhm. One Life, One Soul, One Tattoo gibt es jetzt hier für dich.
1: Und?
0: Guck mal, das ist, wie findest du das? Das ist ein ganz primitiver Kompass. Das ist eine Banane auf einer Mauer.
1: Toll.
0: Also die Berliner Mauer. Und da wusstest du, wo abgebissen wird, da ist Osten. Toll, oder?
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0: Ja. Habe ich gedacht, wegen Tag der Deutschen Einheit.
1: Nee, ist gut, finde ich super.
0: Wir wollen euch ja aus euren alten Tattoos raushelfen und da was Schönes Neues rüber machen. Tattoo-Tata heißt das. Und beworben hat sich auch Urs aus Albeek. Was ist da passiert bei deinem Tattoo? Was ist das überhaupt?
3: Ja, ganz, ganz schlimm. Ne? Sieht so ein bisschen aus wie so ein brennendes Bananenpferd. Mit Titel ich das.
1: Ja. Ein Bananenpferd, ja. Ich habe erst an eine Kaffeebohne gedacht. So eine gebogene Kaffeebohne mit Mähne.
0: Aber das sollte wahrscheinlich so eine Art Wikingerpferd sein oder so, ne? Keine Ahnung. Was ist da passiert? Wer hat das gestochen? Wann ist das passiert? Warum?
1: Was war mal der Plan?
3: Der Plan, das sollte, glaube ich, ursprünglich mal eine Mähne sein und so ein stilisierter Pferdekopf. Und boah, das ist eine Art mit 18, das ist eine Jugendsünde, absolut.
0: Ja. Und der Tätowierer, war das einer oder wo hast du das?
3: Doch, das war tatsächlich ein Tätowierer, aber ewig her.
0: Ja, und seitdem rennst du damit rum.

0: Ist das unangenehm, wenn das Leute sehen und sagen, was hast du denn da?
1: Es gibt Schöneres, muss ich tatsächlich sagen. Ne? Also richtig scharf ist es nicht mehr und identifizieren kann man es nicht. Ne?
2: Es passt aber dieses Jahr sehr gut, weil wir sind ja 2026 im Jahr des Feuerpferdes. Ja. Da könntest du natürlich eine wilde Geschichte drum stricken.
0: Ja. Aber es sieht aber halt auch wirklich scheiße aus, muss man einfach mal sagen. Ne? Der Pferdekopf sieht aus, als würde er so ein Entenschnabel und so. Ne? Und
2: dann ja, der Ente Hals, mit gebogener Kaffeebohne.
0: Der Hals sind diese beiden Bananen und so. Es sieht fürchterlich aus. Wir werden das mal begutachten weiter. Ich könnte mir vorstellen, dass du auf jeden Fall in die Endrunde kommst mit diesem Tattoo.
1: Ja, cool. Ich würde mich super freuen. Dann kann ich auch wieder halbnackt rumlaufen. Ne?
0: Ja, genau, wie Billy Idol. Der auch immer halbnackt. Und der hatte auch so eine Zombie-Frau auf dem linken Oberarm. Und das sah auch fürchterlich aus. Aber dafür konnte er gut singen.
2: Eben.
0: Billy Idol jetzt mit hier bei Rockantenne Hamburg. Und eure Tattoos schickt ihr uns. Einfach mal ins Netz gehen. 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Nächste Woche.

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0: Video Killed the Radio Star. 7:24, 6:08, Rockantenne Hamburg hier. Schönen guten Morgen. Ich acker gerade die Zeitung durch.
1: Ja.
0: Da werdet ihr heute, wenn ihr sie auch noch in die Hand nehmt, sehen. Schwerer Fall da. Jimmy Blue Ochsenknecht ist verurteilt worden. Schwerer Betrug wegen, weiß ich gar nicht. Also er hat 34.500 Euro Strafe jetzt auf jeden Fall bekommen.
1: Hat er denn jetzt schon wieder gemacht?
0: Er hat sich jahrelang als Schauspieler und Musiker ausgegeben.

0: R.E.M. Rockantenne Hamburg, der beste Rock nonstop bei uns, gleich mit den Bands.
1: Billie Jean und die Goo Goo Dolls. Here is
0: Gone. Alles gleich, kurz nach 8.
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6: Ich bin Katrin Steinbagger. Jetzt das kurze Update für euch. Die deutsche Fußballnationalmannschaft feiert den ersten Sieg unter Bundestrainer Jürgen Klopp. In der Nations League gewann Deutschland 2:0 gegen Serbien. Die Tore schossen Tom Bischoff und Florian Wirtz. Die Leistung gegen Serbien sei nun die Messlatte, so Klopp. Genauso wolle man spielen. Weiter geht's am Sonntag in Thessaloniki gegen Griechenland. Die Bundesregierung will die Pflegekassen mit bis zu 700 Millionen Euro zusätzlich stützen. Das Darlehen soll noch dieses Jahr Finanzlöcher schließen, weil die bisherigen 2,3 Milliarden Euro im Haushalt nicht reichen. Grund sind steigende Ausgaben durch mehr Pflegebedürftige. Parallel läuft eine Pflegereform. Seit dem Morgen ist die Bahnstrecke zwischen Hannover und Berlin gesperrt und das für 14 Monate. Alle Fernzüge werden umgeleitet und brauchen rund 80 Minuten länger. Pendler im Regionalverkehr müssen vielerorts auf Busse umsteigen. Die Strecke wird umfassend saniert und modernisiert.
7: Und damit kommen wir zum Rockantenne Hamburg Wetter. 7.32 Uhr, noch ist dunkel. Ich glaube, es wird heute auch nicht viel heller, oder?
8: Also die Sonne ist offiziell aufgegangen, ne? Das müsst ihr euch mal vorstellen. Es ist zappenduster draußen. Es regnet, es ist dunkel, ungemütlich, fürchterlich. Und man möchte meinen, boah, was für ein Tag, ich bleibe einfach zu Hause liegen. Aber Leute, nein, macht das nicht, es wird noch richtig gut. Wenn ihr könnt, dann guckt ihr, dass ihr das Haus vielleicht so bis 10 Uhr nicht verlassen müsst, weil dann wird es richtig gut. Die Wolkendecke reißt auf, die Sonne kommt später noch raus. Wir werden später 19 Grad und Sonne und Wolken haben. Jetzt gerade sind es 15 Grad und eine ganze Menge Regen. Ja, aber das geht vorbei. Morgen dann 20 Grad Sonne und Wolken. Am Sonntag 17 Grad Sonne und Wolken. Also ein schönes Wochenende steht bevor.
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7: A7 Hannover Richtung Hamburg zwischen Waltershof und Elbtunnel, 2 Kilometer stockender Verkehr. Ansonsten die Wasserrohrbrüche, ja. Also Alsterdorfer Straße, Fuhlsbüttler Straße, Amsengstraße, Spaldingstraße, Schulzweg weiterhin. Gibt's da Sperrungen. Ihr kommt also ganz schlecht hier in die Stadt rein, wenn ihr von der A1 bzw. A255 kommt. Muss man alles umfahren und so. Das wird auch noch ein bisschen so weitergehen. Wir wissen noch gar nicht genau, wie lange diese Reparaturen da geplant sind. Das werden wir vielleicht heute im Laufe des Tages erfahren. Gucken wir mal. Blitzer gibt's. A1 Hamburg Richtung Lübeck, kurz vor der Auffahrt Will steht und Barmbecker Straße statt auswärts beim Forum Winterhude. Und wenn ihr noch was habt, 0800 106 8666.
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0: Dots hier bei Rockantenne Hamburg am 2. Oktober. Die Woche geht dem Ende entgegen. Und für mich die Meldung der Woche eigentlich, Lilly hat TÜV bekommen. Also ihr Auto.
1: Ist das geil, oder?
0: TÜV, ihr Auto hat TÜV.
1: Das ist wirklich auch meine Meldung der Woche.
0: Toll, oder?
1: Ja.
0: 2 Jahre werden wir sie jetzt noch weiter rumfahren sehen.
1: Nur noch einen Zahnriemen,
0: und dann gucken
1: falls
0: wir mal,
1: übrig hat.
0: Ja, kann man ja auch neu kaufen. Gucken wir mal, was noch so los war. Sven Dahlheimer, bitte übernehmen Sie.
2: Die Woche noch einmal im Schnelldurchlauf.
3: Montag. Heute ist der Stell-eine-dumme-Frage-Tag.
4: Und was macht man da?
3: Genau, Ulf. Und laut einer neuen Studie erhöht Zucker, dem ein Kind in den ersten 1000 Lebenstagen ausgesetzt ist, das Risiko für Angststörungen im Erwachsenenalter.
5: Was war das?
3: Ach, wer hätte gedacht, dass weißes Pulver so auf die Psyche gehen kann?
2: Dienstag.
3: Heute ist Weltherztag. Für sein Herz soll man auf 8 Faktoren achten. Blutdruck, Cholesterinwerte, Gewicht, nicht rauchen, Blutzuckerwerte, gesund ernähren, ausreichend schlafen und viel bewegen. Schade. Habe keinen einzigen Treffer.
2: Mittwoch.
3: Harald Glöckler behauptet, er sei als Single bei der Männerwelt so begehrt, dass er ein Männerabwehrspray brauche.
5: Mann!
3: Ja. Ich habe übrigens ein Frauenabwehrspray, nennt sich Axe. Und US-Forscher haben jetzt in Südamerika die wahrscheinlich lautesten Vögel der Welt entdeckt. Obacht, bei 3 Vogelarten wurden Lautstärken von über 120 Dezibel gemessen. Und mit nur 2 kleinen Pünktchen bekommt dieser Satz eine völlig andere Bedeutung.
2: Donnerstag.
3: Eine neue YouGov-Umfrage hat ergeben, dass 59% der Deutschen nur noch wegen dem Geld arbeiten. Bis auf Journalisten. Die arbeiten wegen des Geldes. Das ist bei mir anders. Ich arbeite nur für unseren Bundeskanzler. Und unser Friedrich arbeitet natürlich auch liebend gern. Ne?
6: Ehrlich gesagt,
3: ja?
6: Ich hatte dazu selten Lust.
3: Okay, wir machen mal Schluss an dieser Stelle.
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0: Schmidt hier bei Rockantenne Hamburg. 7.51 Uhr, 9 Minuten vor 8. Und ich habe gerade hier eine neue Umfrage. Wir lieben ja Umfragen.
1: Ja, total.
0: Von der AOK hat ergeben, die neue Umfrage, dass die Mehrheit der Deutschen wirklich zu wenig oder schlecht schläft. Und da haben wir wirklich mal jetzt auch Tonmaterial zugespielt bekommen, wie diese Umfrage vom Callcenter toll gemacht wurde. Können wir uns mal anhören hier. Ja,
2: hallo, hier ist Max.
3: Ja, hier ist Schulze. Ich bin vom Institut für Nichtschläfer.
2: Haben Sie mal auf die Uhr geschaut? Es ist 3 Uhr morgens.
3: Ich wollte mal fragen, wie Sie so schlafen.
2: Ich schlafe gar nicht, weil Sie mich hier anrufen. Geht's noch?
3: Also schlafen Sie schlecht. Interessant.
2: Jetzt geh aus meiner Leitung, du Birne. Ich will weiter schlafen.
3: Mensch, Gudrun, schon der Nächste, der schlecht schläft. Mach den nächsten Strich. Seitdem wir die Leute nachts anrufen, läuft die Umfrage viel besser.
0: Ja, toll. Lili, völlig zu Recht auf. Hast du auch so einen Anruf gekriegt?
1: Ich hatte eine fürchterliche Nacht. Erst hat der Hund mich geweckt und dann der Wecker. Mitten in der Nacht.
0: Und noch eine Umfrage.
1: Fürchterlich.
0: Ja, gut. Ich habe gut geschlafen.
1: Aber das freut mich für dich. Toll.
0: Hier schön. Simone-Skin höre ich immer zum Einschlafen. Ja. City e
1: Boni.
0: Genau. Rock den besten Rock.
1: Guten Morgen.

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18: Ich bin Katrin Steinberger. Jetzt das kurze Update für euch. In Hamburg ist die Trinkwasserversorgung nach zwei Rohrbrüchen am Mittwoch stellenweise eingeschränkt gewesen. Trotzdem gibt die Verbraucherzentrale Entwarnung. Die Trinkwasserqualität in der Stadt gilt insgesamt als gut bis sehr gut. Das Wasser stammt ausschließlich aus Grundwasser und wird regelmäßig kontrolliert. Risiken entstehen vor allem in älteren Gebäuden mit Bleileitungen. Hamburg Wasser erneuert deshalb nach und nach das Leitungsnetz. Da ist er, der erste Sieg der deutschen Fußballnationalmannschaft unter Neubundestrainer Jürgen Klopp. 2:0 das Ergebnis im dritten Nations League-Spiel am Abend gegen Serbien. Ein schwer begeisterter Klopp danach im ZDF.
19: Von der ersten Minute an, um ehrlich zu sein, haben die Jungs alles rausgehauen. Das war super intensiv. Wir haben gegen den Ball fantastisch gearbeitet, wir haben mit dem Ball fantastisch gespielt. Wir haben Risiken genommen, wir waren mutig.
18: Am Sonntag geht's im nächsten Spiel wieder gegen Griechenland. Die Pflegekassen bekommen kurzfristige Hilfe. Das Bundesfinanzministerium plant zusätzliche Darlehen von bis zu 700 Millionen Euro, um drohende Finanzlöcher der Pflegeversicherung zu decken. Neben den schon eingeplanten 3,2 Milliarden Euro soll so die Finanzierung in einem ersten Schritt abgesichert werden. Parallel soll eine Kommission bis Sommer weitere Vorschläge für eine umfassende Strukturreform erarbeiten.
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7: Warte mal, da geht es um diese sympathische Band, für die du gerade Karten gekauft
0: genau.
7: hast, Lilium Oasis, oder?
0: Ja, unglaublich sympathischer Move jetzt von den beiden wahnsinnig sympathischen Brüdern Liam und Noel. Ja, die haben eine Versteigerung gestoppt von unveröffentlichten Aufnahmen. Dieses Wochenende hätte im Herzen Englands eine Auktion stattgefunden, wo mitgeschnittene Live-Shows und mehr als 100 Stunden Probeaufnahmen von Oasis aus den 90ern unter den Hammer gekommen wären. Aufgenommen hatte die Bänder ein damaliger Tontechniker und dessen Sohn hat diese Aufnahmen jetzt zur Auktion freigegeben. Britische Medien berichten aber, dass die Band den Verkauf mit einer gerichtlichen Verfügung habe stoppen lassen. Das Auktionshaus schätzt den Wert der Aufnahmen auf umgerechnet bis zu, Achtung, 1,9 Millionen Euro. Ich denke mir jetzt, man ist Oasis, ne? Man ist zugeschissen mit Kohle bis oben hin. Die nächste Tour steht an. Auch da werden wieder Millionen gemacht. Mein Gott, lass den doch, oder? Also, oder nicht?
7: Ich habe keine Ahnung, 1,9 Millionen Euro.
0: Die müssen
7: Euro.
0: So reich sein, das ist doch so egal.
7: Ja, aber
0: also,
7: das brauchen die halt, 1,9
0: nee,
7: Millionen.
0: Nicht.
7: Doch, damit zünden die ja einmal den Kamin an.
0: Ja.
7: Nur auch verstehen. Wie wird das Wetter denn heute? Brauchen
0: ja.
7: wir einen Kamin?
0: Ja, ist langsam wird das wieder so kamingemütlich, weil es so früh dunkel ist. Ne? Also vom Wetter her eigentlich nicht, weil das wird ganz freundlich. Aktuell ist es noch düster und verregnet draußen, aber da ist ein Ende in Sicht. Wir haben gerade 15 Grad gemessen auf dem Rathausmarkt hier in der Hamburger Innenstadt. Es wird schon so langsam, aber sicher besser in so Rothenburg unten in Niedersachsen. Da ist schon die erste Trockenphase. Sitten sind Toschstedt, Schneverding, alles noch im Regen in Schleswig-Holstein. Da ist schon die ganze Nordseeküste trocken. Rendsburg, Itzehoe runter, kein Regen. Alles, was jetzt noch da ist, zieht ab in den nächsten ein, zwei Stunden und ja. dann kommt die Sonne raus. Sonne, Wolken im Wechsel heute Morgen und übermorgen bei immer um die 20 Grad.
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7: A1 Bremen Richtung Hamburg, zwischen Harburg und Dreieck-Norderelbe, 3 Kilometer stocken. 2 Kilometer vor dem Elbtunnel Richtung Norden, ab Waltershof. Dann haben wir weiter gesperrt die ganzen Straßen, wo die Wasserrohre gebrochen sind. Also Amsingstraße ist das ganz dicke Ding, Spaldingstraße zu und Schulzweg zu. Das heißt also, wenn ihr von der A255 kommt, dann ist es echt schwierig, in die Stadt reinzukommen. Ansonsten in Alsterdorf natürlich immer noch die Alsterdorfer Straße und Fuhlsbüttler Straße weiter gesperrt. Und wie lange das dauert, können wir gar nicht im Moment sagen. Blitzer haben wir auch noch. Barmbecker Straße statt auswärts beim Forum Winterhude und Amsingstraße statt auswärts. Da läuft es ja noch hinter den Deichtorhallen da. Unter dieser Brücke, diese Hochbrücke da. Da steht er ganz gut versteckt. Wenn ihr noch was habt, 0800 106 866.
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7: Ja, und gleich gibt es eine schöne Liebesgeschichte mit Ukulele.
0: Oh.
7: Mehr kann ich noch nicht sagen. Jetzt erstmal, wie versprochen, Billy Talent und Surrender, 8:04.
0: Guten Morgen.
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0: Twisted Sister vor dem Wochenende, genau der richtige Song, ja, um die Crowd ein bisschen aufzuwiegeln.
1: Absolut.
0: Lasst es,
1: seid ihr down,
0: gefallen,
1: Leute?
0: Ja, seid ihr. Wir wollen mal gucken, was macht eigentlich Christian oder was hat er gemacht? Das ist doch die große Frage.
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0: Denn über diese Geschichten wollen wir mit euch reden und heute ist Christian aus Hennstedt-Ulzburg dran. Moin,
3: Moin, Moin, Schmidt.
0: Na, was ist der Rocksong deines Lebens?
3: Rockfreunde Stiller mit ein Kompliment. Vor knapp 13 oder 14 Jahren, ja, waren meine damalige Freundin und ich auf einer Hochzeit in Tokio eingeladen, ja, und ich hatte vorher schon das Lied geübt auf der Ukulele, bin mit dem Verlobungsring mitgeflogen und habe sie dann mitten in Tokio vor dem Hostel sitzend, habe ich ihr das Lied vorgespielt, dabei gesungen und sie dann gefragt, ob sie meine Frau werden möchte. Und sie hat ja gesagt.
0: Das ist ja interessant, ne? Warum denn der Song?
3: Ich fand das Lied ganz gut und mit dem Text hat es einfach gepasst. Und auch später wurde dieser Song natürlich auch auf der Hochzeitsfeier zelebriert und haben dazu halt Party gemacht.
0: Ja, Tokyo Hostel, das wäre auch ein guter Bandname. War zum Glück kein Hotel.
1: Aber Ben, von Tokyo Hotel, ja, ist eine sehr gute Idee, Schmidt. Ja. Die wollten doch eine Band aufmachen.
0: Ja, machen wir aber nicht. Wir wollen jetzt die Sportfreunde Stiller hören, nämlich diesen Song mit Ukulele gespielt. Ach nee, doch nicht. Das
1: die
0: ist
1: Sportmuffel original. Stiller, das wäre quasi so wie das.
0: Ein Kompliment.
1: Ja, genau.
0: Vielleicht macht ihr jetzt auch einen Antrag. Um 7:15 Uhr. Rockantenne Hamburg hier. Guten Morgen.
1: Guten Morgen.

0: Tom Paddy hier bei Rockantenne Hamburg, 8:22, 8:09. Man muss ja auch mal, für die junge Generation, da muss man manchmal auch noch Sachen erklären, ne?
1: Ja, mach mal.
0: Ich habe gerade zum Beispiel unseren Volontär, Max Friedrich, den habe ich gefragt, ob er dann mir mal erklären kann, wer Chasey Lane ist. Ja. Wusste er nicht.
1: Nee, wusste er nicht. Ist nicht seine Generation,
0: ist
1: ne?
0: Ist eine wirklich begnadete Schauspielerin, ja. Gerade die jungen Leute. Ihr solltet mal Filme von ihr gucken. Es gibt zum Beispiel einen Film, der heißt Deep Inside Chasey Lane. Das Toll. Ist eine Dokumentation. Das ist so wie
1: steht
0: diese
1: Filme. Im Regal direkt neben One Night in Paris, oder?
0: Nein, das steht im Regal neben Deep Inside CDU vom ZDF. Das ist quasi
1: Philipp
0: Amthor. Chasey Lane auch im Strandkorb und so.
1: Ja,
0: im Grunde genommen das Gleiche. Und die Bloodhound Gang war so begeistert von ihren schauspielerischen Fähigkeiten, dass sie ihr einen Song
1: gewidmet haben. Das war noch VHS-Porno, ne?
0: Den hören wir jetzt. The Ballad of Chasey Lane. 8.23 Uhr, Rockantenne Hamburg hier. Mit dem besten Rock nonstop. Schönen guten Morgen.
1: Guten Morgen, schönes Wochenende, ne? Dear Chasey.

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17: Ich bin Katrin Steinberger. Jetzt das Kurz.

0: erste Update für euch. Das war ein wichtiger Schritt für die deutsche Fußballnationalmannschaft. Bundestrainer Jürgen Klopp feiert seinen ersten Sieg. 2:0 stand es am Ende in München gegen Serbien. Die Offensive um Tom Bischoff und Florian Wirtz brachte Tempo und Spielfreude. Der junge Keeper Jonas Urbich feierte ein gelungenes Debüt ohne Gegentor. In der Nations League ist Deutschland wieder im Rennen. Als nächstes geht's nach Griechenland. So schnell war noch keine. Eine US-Raumkapsel ist nach nur 7 Stunden und 55 Minuten an der Raumstation ISS angedockt. Möglich wurde die kurze Flugzeit durch die Position der Raumstation zum Zeitpunkt des Starts. Die 4 Astronauten sollen etwa 6 Monate auf der ISS bleiben. Die Crew davor brauchte mehr als 30 Stunden von der Erde zur Raumstation. In Chiles Atacama-Wüste zeigt sich gerade ein seltenes Naturwunder. Wegen des Klimaphänomens El Niño verwandelt sich die extrem trockene Wüste in ein riesiges Blumenmeer. Noch bis Ende November blühen auf tausenden Quadratkilometern rund 200 Pflanzenarten und ziehen hunderttausende Besucher an.
1: Das ist sehr schön. Hier bei uns blühen keine Blumen mehr, sondern die Pilze. Und das Regenwetter, das bringt auch nochmal einen ordentlichen Schub, Lilly.
2: Und dann kommt die Sonne gleich noch oben drauf. Toll. Also viel Spaß bei der Pilzernte, das wird wieder hervorragend. Wir haben jetzt gerade schon die ersten trockenen Flächen in Hamburg. Ist das toll, der Hamburger Westen ist gerade relativ trocken. Kommt nochmal ein bisschen Regen, aber bald ist das Thema Regen beendet. Wir haben momentan 15 Grad in Hamburg-Blankenese unten am Elbstrand gemessen. Es sind 15 Grad in Trittau und 14 Grad in Stade. Bei euch wird es gleich als erstes trocken sein. Die Sonne ist dann auch schon auf dem besten Weg. Wir werden Sonne und Wolken im Wechsel bekommen. 19 Grad dazu maximal. Den Regenschirm könnt ihr getrost dann irgendwo im Schrank liegen lassen, denn den braucht ihr weder heute noch morgen noch übermorgen. Das Wochenende auch total sonnig. Alles klasse, um die 20 Grad. Es gibt wirklich nichts zu meckern.
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1: Da hast du die Rechnung aber ohne mich gemacht.
2: Und dabei meckern wir so gerne
1: auf
2: hier.
1: Ne? 1 Bremen Richtung Hamburg zwischen Harburg und Breiach-Norderelbe. 3 Kilometer stocken, 2 Kilometer vom Elbtunnel Richtung Norden. Dann aber halt diese Wasserrohrbrüche. Ne? Das ist einfach ein Thema, was uns noch ein wenig begleiten wird. Wir wissen noch nicht genau wie lang, aber weiter gesperrt. Amsingstraße, Spaldingstraße, Schulzweg. Das heißt also, über die Elbbrücke und dann Amsingstraße reinfahren in die Stadt, das fällt erstmal aus. Und zwar für, wie sagte der Verkehrsminister?
2: Mehrere Wochen.
1: Ja.
2: Gerne mal auch, ne?
1: Und dann, Minister ist ein Senator ja nur. Dann haben wir die Alsterdorfer Straße auch davon betroffen und die Fuhlsbüttler Straße, also wie die letzten Tage. Und das wird wahrscheinlich da ein bisschen schneller gehen. Hier bei uns in der Innenstadt wird es ein bisschen länger dauern, sehr wahrscheinlich, weil wir auch noch weite Teile dieser Rohre eventuell ausgewechselt werden müssen und so. Nicht so schön. Also da müsst ihr euch drauf einstellen und auf Blitzen auch. Borstler Chaussee stadteinwärts, da stehen sie Richtung Flughafen hinterm Aldi und sie stehen auf der A7 Hannover Richtung Hamburg im Dreieck Südwest. Wenn ihr noch mehr habt, wir sind da und ihr könnt gerne anrufen, jederzeit, kostenfrei auf der 0800 106 8666. Vielen Dank, gute Fahrt.
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0: geholt. Sind jetzt auch bald, in zwei Wochen, glaube ich, in Hamburg. Ja. Nächste Woche haben wir Tickets fürs Konzert, übrigens am Mittwoch, wenn ihr das schon vormerken wollt. Heute feiern wir Geburtstag, und zwar von einem Mann, der gesagt hat, es gibt keine Religion außer Sex und Musik. Oha. Gesagt hat das Gordon Matthew Thomas Sumner.
1: Genau, der.
0: Kurz genannt Sting. Ja, Sting, Sänger, Bassist, Songschreiber, New Wave-Legende, The Police, erfolgreicher so Solokünstler, alles hat er gemacht. Ja. Ein fettes Rockbrett nach dem anderen hat er rausgehauen. Ja, später auch so exotischere Sachen versucht, arabisch angehauchte Popmusik zum Beispiel oder klassische Musik der Renaissance.
1: Nichts, was er nicht probiert hat.
0: Wirklich großes Musiktalent. Ist das jetzt Grund genug, ihm zu gratulieren? Oder halten wir es so wie der Prince of Darkness? Ozzy Osbourne hat mal gesagt über Sting.
2: Ich bin nicht stolz darauf, ein drogenabhängiger Alkoholiker zu sein. Oder darauf, einer Fledermaus den Kopf abgebissen zu haben. Aber es hätte schlimmer sein können. Ich meine, ich bin nicht Sting.
0: So gemein, ne? Trotzdem alles Gute zum 75. Geburtstag. Wir feiern Sting heute. Hier kommt The Police mit Message in a Bottle, Rockantenne Hamburg. Mit dem besten Rock nonstop. Wir haben es 8:43 Uhr, 17 von 9. Schönes Wochenende vor.

0: Incubus und Drive heute am 2. Oktober an dem Gib deinem Auto einen Namen-Tag.
1: Hat dein
0: Auto einen Namen eigentlich?
1: Ja, Geronimo.
0: Heißt Geronimo?
1: Ja, tatsächlich.
0: Siehst du das von meiner Frau Annika? Der heißt Feenflitzer, hat sie mit unserer Tochter Ilvi, die ist sechs.
1: Ja, okay, daher kommt's. Weil ansonsten klingt das ein bisschen so, als hätte man auch hinten dann noch Zicke on Board stehen.
0: Ja, mein Auto heißt Hörsmobil tatsächlich.
1: Hörsmobil? Ja. Weil man es hört, wenn es angefahren kommt, oder?
0: Der Spitzname von meinem Sohn Hersey ist und wir zusammen mit dem im Urlaub gefahren sind. Könnt ihr auch mal einen Namen vergeben heute?
1: Ich
0: hier sind Foreigner auf Hockers in Hamburg. Moin!
1: Moin!

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14: Ich bin Katrin Steinberger. Jetzt das kurze Update für euch. Entwarnung in Hamburg-St. Georg. Das nach Mauerrissen geräumte Wohn- und

0: Geschäftshaus ist nach Einschätzung des Bezirksamts sicher. Ein Baustatiker war vor Ort und hat das bestätigt. Am Nachmittag waren Risse im Gemäuer und eine abgesackte Zwischendecke entdeckt worden. Die Feuerwehr brachte über 30 Menschen vorsorglich in Sicherheit. Die Bauarbeiten im Gebäude sind bis auf Weiteres gestoppt, um die Ursache der Schäden zu klären.
1: Geht doch!
2: Also gegen den Ball war es herausragend und mit Ball haben wir einfach wundervollen Fußball gespielt, bin ich happy.
0: Ein zufriedener Jürgen Klopp am Abend im ZDF. Er kann seinen ersten Sieg als Neubundestrainer feiern. 2:0 hat die deutsche Fußballnationalmannschaft am Abend in der Nations League gegen Serbien gewonnen. Getroffen haben Tom Bischoff und Florian Wirtz. Am Sonntag geht's im nächsten Spiel wieder gegen Griechenland. Auf der Bahnstrecke zwischen Hannover und Berlin fährt seit dem Morgen kein Zug mehr. Die Deutsche Bahn hat die wichtige Ost-West-Verbindung bis Dezember 2027 für eine Generalsanierung gesperrt. Fernzüge werden umgeleitet und sind rund 80 Minuten länger unterwegs. Erneuert werden Weichen, Gleise, Oberleitungen und rund 2 Dutzend Bahnhöfe.
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4: Warte mal, die Züge sind 80 Minuten länger unterwegs, also alles wie immer. Was haben wir in den Musiknews?
5: Auf die sowieso schon 80 Minuten drauf. In den Musiknews ein Event, wo ihr auch mit der Bahn hinfahren könnt, und zwar das Nova Rock Festival. Hat die erste XXL-Bandwelle für 2027 auf uns losgelassen. Ja. Und nach der Festivalsaison ist ja vor der Festivalsaison. Das ist schon ganz cool. Es war jetzt schon klar, dass die Ärzte als Headliner auf der Bühne stehen werden. Neu dazugekommen sind unter anderem die Toten Hosen, Billy Talent, die Smashing Pumpkins, Evanescence und Faith No More. Das Ganze findet statt vom 9. bis zum 12. Juni in Österreich, in Nickelsdorf. Tickets fürs gesamte Event oder auch nur für einzelne Tage gibt es nach wie vor noch online.
4: Ja, und wenn ihr jetzt mit der Bahn losfahrt, dann seid ihr vielleicht sogar pünktlich
5: dran. Toll, toll.
4: Das wäre doch was, ne? Mhm. Nur ob die Heizung haben im Winter, das kann man jetzt noch nicht sagen. Haben aber noch keinen Winter, das Wetter kommt nämlich
5: ist jetzt. Ist alles noch nicht so schlimm, genau. Hamburg ist mittlerweile so gut wie trocken. Der Regen ist jetzt zwischen Hamburg und Lübeck auf dem Weg zur Ostsee und dann endlich weg. Wenn es bei euch gerade noch regnet, dann ist das nicht mehr lange so. Die Sonne ist auf dem Weg bei euch. In Stade kommt sie schon raus bei 14 Grad. Hier in Hamburg sind es 15, in Bad Oldesloe ist es noch nass und 15 Grad das Wochenende. Und auch der heutige Tag werden dann super. Sonne und Wolken wechseln sich ab. Alle 3 Tage bei um die 20 Grad.
4: Und Hamburg ist so gut wie trocken, ist eine steile These. Ich bin gerade da unten an dem Typen vorbeigegangen, der sitzt da schon wieder mit so einer 5%-Dose in der Hand.
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4: Weiß ich jetzt nicht so. Auf der A1 Bremen trocken. Richtung Hamburg, zwischen Stillhorn und Dreieck-Norderelbe, 2 Kilometer stockender Verkehr. 2 Kilometer auch vorm Elbtunnel Richtung Norden. Es geht Waldershof los. Dann haben wir die Wasserrohrbrüche, Ohlsdorf und hier Amsingstraße.
5: Ja,
4: auch das
5: toll.
4: Geht fröhlich weiter. Ah, wir wissen noch nicht, wie lange es dauern wird. Ja. Aber Alsterdorfer Straße betroffen, Fuhlsbütter Straße betroffen. Das ist in Ohlsdorf. Und dann haben wir hier bei uns in der Stadt die Amsingstraße, Spaldingstraße und den Schulzweg. Wenn ihr da gestern durchgefahren seid, dann wisst ihr ja, was das für eine lustige Strecke ist, sage ich jetzt mal.
5: Geschichte ist.
4: Ja, da kann man einen Familienausflug draus machen. Das ist wirklich so. Blitzer, A1 Hamburg Richtung Lübeck, kurz vor der Ausfahrt Billstedt und Bormberger Straße, stadtauswärts beim Forum Winterhude. Habt ihr noch was? 0800 106 8666. Vielen Dank, gute Fahrt.
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4: Jawohl. Und da haben wir zum Beispiel die Band reingepackt, die, als sie noch ganz, ganz kleine Jungs waren, von Lilly interviewt wurde.
5: Das
4: war ja sehr wichtig. Greta van Vliet. Ja,
5: 9 Jahre her.
4: Ist das her. Jetzt mittlerweile.
5: Das war eins derer ersten Radiointerviews.
4: Ja, wenn du die jetzt
5: und
4: mal
5: das Bild, wo wir zusammenstehen, sehen wir aus, als wären wir alle Geschwister.
4: Genau. Und jetzt, wenn die jetzt nochmal wiederkommen, sind die komplett abgefuckt.
5: Die wissen
4: und
5: gar nicht mehr, wer ich bin.
4: Bist du, kannst du sicher sein. Ja. Trotzdem haben wir sie hier reingepackt und wir hören uns gleich wieder. Viel Spaß.
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0: Das war schon unser Sixpack. Ich hätte noch mindestens eine halbe Stunde länger zuhören
1: können. Kein Problem, die nächste halbe Stunde wird auch mit Musik gefüllt.
0: Tatsächlich? Ja. Was haben wir denn da?
1: Auch wir hatten zum Beispiel Bryan Adams.
0: Ja, und damit es der like beste Rock nonstop wird, müsste jetzt ja noch mehr kommen.
1: Dann würden auch noch die Ärzte kommen. Ach, ja, ja. Wir mixen hier wild durch.
0: Wie es geht. Und Kaffee haben wir auch noch für euch, und zwar reichlich.
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4: Das Rockantenne Hamburg Wetter 9.32 Uhr. Du hast was von Sonne erzählt.
5: Die kommt bald.
4: Ach,
5: die kommt bald. Und alle von euch, die in Stade, Elmshorn oder Itzehoe sitzen, die denken sicher, die ist doch schon da. Ist das herrlich. Ne? Solltet ihr aber hindessen in Lübeck oder vielleicht sogar gerade zwischen oder in Salzhausen sein, bei euch regnet es noch. Also gerade ist noch für alle was dabei, aber es wird schön. Der Regen verschwindet, die Sonne kommt raus, Sonnewolken heute bei bis zu 19 Grad. Jetzt haben wir 15, 16 Grad schon erreicht und das Wochenende bleibt dann einfach so. Nett, oder?
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4: Finde ich gut.
5: Welch Güldner Herbst.
4: Zwei ganz kleine Staus, A1 Bremen-Hamburg zwischen Stillhorn, Dreieck, Norderelbe und das sind 2 Kilometer und 2 Kilometer auch vorm Elbtunnel Richtung Norden ab Waldershof. Ansonsten unser großes Thema natürlich Amsenkstraße und Wasserrohrbruch auch in Ohlsdorf. Weiter ist das noch nicht klar, wie es da weitergeht, aber man ist zumindest mal dabei, das aufzugraben und nachzugucken und dann wissen wir vielleicht mal heute Nachmittag, was passiert. Oder Montag wollen sie es, glaube ich, bekannt geben, wie dann jetzt der finale Plan ist.
5: Mensch, das wird
4: ja aufregend. Bis dahin also Amsenkstraße, Spalingstraße, Schulzweg dicht in Richtung Innenstadt und Alzerlaufer Straße und Fußbüttler Straße auch teilweise weiterhin gesperrt. Blitzer habt ihr auf der A7 Hannover Richtung Hamburg, im Dreieck Südwest stehen sie und sie stehen auch auf der Amsenkstraße stadtauswärts, wo ihr fahren könnt, unter dieser Brücke, die Richtung Hammerbrook da abgeht. Da haben sie echt gut versteckt. Wenn ihr noch was habt, 0800 1068 666. Vielen Dank, gute Fahrt.
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0: Sleep Theory. Interessanter Song, ganz neu hier bei Rockantenne Hamburg. Was war denn das Ereignis der Woche, außer dass dein Auto TÜV gekriegt hat? Haben wir irgendwas Wichtiges vergessen?
1: Wir waren auf einer schönen Schiffsfahrt mit euch Hörern zusammen. Das möchte ich auch nochmal raus erwähnen.
0: Da waren 100 von euch mit dabei.
1: 100 Jahre, Rainer habe ich.
0: Das war schön, mit dem Feuerwerk auf der Elbe und so.
1: Rainer.

0: Wicht.
1: Aber es gab auch viele lustige Sachen, die unser Kollege Sven Dahlheimer professionell für uns aufgearbeitet hat.
2: Die Woche noch einmal im Schnelldurchlauf. Montag.
3: Uhu, heute ist der Stell-eine-dumme-Frage-Tag.
4: Und was macht man da?
3: Genau, Ulf. Und laut einer neuen Studie erhöht Zucker, dem ein Kind in den ersten 1000 Lebenstagen ausgesetzt ist, das Risiko für Angststörungen im Erwachsenenalter.
5: Was war das?
3: Ach, wer hätte gedacht, dass weißes Pulver so auf die Psyche gehen kann?
2: Dienstag.
3: Heute ist Weltherztag. Für sein Herz soll man auf 8 Faktoren achten. Blutdruck, Cholesterinwerte, Gewicht, nicht rauchen, Blutzuckerwerte, gesund ernähren, ausreichend schlafen und viel bewegen. Schade. Habe keinen einzigen Treffer.
2: Mittwoch.
3: Harald Glöckler behauptet, er sei als Single bei der Männerwelt so begehrt, dass er ein Männerabwehrspray brauche.
5: Mann!
3: Ja. Ich habe übrigens ein Frauenabwehrspray, nennt sich Axe. Und US-Forscher haben jetzt in Südamerika die wahrscheinlich lautesten Vögel der Welt entdeckt. Obacht, bei 3 Vogelarten wurden Lautstärken von über 120 Dezibel gemessen. Und mit nur 2 kleinen Pünktchen bekommt dieser Satz eine völlig andere Bedeutung.
2: Donnerstag.
3: Eine neue YouGov-Umfrage hat ergeben, dass 59% der Deutschen nur noch wegen dem Geld arbeiten. Bis auf Journalisten. Die arbeiten wegen des Geldes. Das ist bei mir anders. Ich arbeite nur für unseren Bundeskanzler. Und unser Friedrich arbeitet natürlich auch liebend gern. Ne?
6: Ehrlich gesagt,
3: ja?
6: Ich hatte dazu selten Lust.
3: Okay, wir machen mal Schluss an dieser Stelle.
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0: 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Wir suchen nämlich das schlimmste Tattoo der Rock-Community. Verhunzte Rocker und Bandmotive. 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
0: 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Und dann lassen wir die Community voten.
1: 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Und dann?
0: Das schlimmste Tattoo bekommt ein professionelles Cover-Up. 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
18: Ich bin Tanja Nowak. Jetzt das kurze Update für euch. Jetzt am Vormittag entscheidet das Hamburgische Verfassungsgericht, ob der Volksentscheid Hamburg testet Grundeinkommen wiederholt werden muss. Die Initiatoren hatten das Abstimmungsergebnis von 2025 angefochten. Sie werfen Senat und Bürgerschaft Verstöße gegen Neutralität und falsche Informationen in den Unterlagen vor. Senat und Bürgerschaft lehnen eine Wiederholung ab. Trotz Kritik aus dem Kanzleramt hält Finanzminister Klingbeil an der geplanten Zuckersteuer auf zuckerhaltige Getränke fest und rechnet mit deren Einführung. Das Kanzleramt hatte den Entwurf vorerst gestoppt, weil er in der Regierung nicht mehrheitsfähig sei. Klingbeil will damit sowohl Einnahmen erzielen. erzielen, als auch Hersteller zu weniger Zucker in den Getränken motivieren. Da ist er, der erste Sieg für die deutsche Nationalelf unter dem neuen Bundestrainer Jürgen Klopp. Im Gruppenspiel der Nations League gewinnt Deutschland gegen Serbien mit 2:0. Alles sei richtig gewesen, sagte ein erleichterter Jürgen Klopp und fragte, ob es im Bus auf dem Heimweg dann ein Bier geben würde.
19: Nee, Bohnensuppe hat's gegeben. Ja. Das Rockantenne Hamburg Wetter, Robert, das Wochenende steht ja, vor der Tür. Wir
1: der
19: brauchen
1: Regen
19: gutes Wetter.
1: Ist weg und guck mal, du siehst schon, die Sonne, die kommt so langsam raus, es wird herrlich. Sonne und Wolken im Wechsel ab jetzt momentan noch bei 16 Grad, später bei 19 und am Wochenende auch 20, 17 Grad, viel Sonne, paar Wolken, kein Regen, also alles ist wieder gut nach diesem Wahnsinnsregen die letzten 12 Stunden, ne?
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19: Eine ungesicherte Unfallstelle A1 Hamburg Richtung Lübeck in der Ausfahrt Kreuz Wagterheide. Das ist da zur A21 Richtung Wagterheide. Da hat es geknallt, da also bitte vorsichtig dran vorbei. A1 Bremen Richtung Hamburg zwischen Stillhorn und Dreieck-Norderelbe 2 Kilometer stockend. Und bei uns weiter gesperrt natürlich die Amsinkstraße, die Spaldingstraße stadteinwärts und der Schulzweg. Alles, was so Richtung Amsinkstraße geht. Und wir wissen auch noch nicht, wie lange das mit diesem Wasserrohrbruch dauern wird. Unser Verkehrssenator Agnes Tjarks hat gesagt, es könnte mehrere Wochen dauern.
1: Ja, das glaube ich auch. Also das ist ja eine Vollkatastrophe, was da los ist.
19: Nicht hoffen. Weiter auch betroffen natürlich von dem Ohlsdorfer Wasserrohrbruch, die Alsterdorfer Straße und die Fuhlsbüttler Straße.
1: Macht
19: Blitzer haben wir auf der A7 Hannover Richtung Hamburg im Dreieck Südwest. Und es steht einer auf der A1 Hamburg Richtung Lübeck, kurz vor der Auffahrt Bill steht. Und wenn ihr noch mehr gesehen habt, 0800 106 866.
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20: Jetzt haben wir es schon wieder fast geschafft. Rein geht es in diesen Freitagvormittag gleich mit Queen. Mr. Big habe ich mit dabei. Living Color und vorneweg diesen absoluten Klassiker Teenage Dirtbag.
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2: Gleich mit Bon Jovi. Runaway, gönnen wir uns gleich hoch. Chad Kroeger zusammen mit Josie's Gone. Das ist der beste Rock Nonstop für diesen Freitag hier auf Rock Antenne Hamburg.
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Classic Rock made by Toto hier im besten Rock nonstop auf Rock Antenne Hamburg. Das Wochenende steht vor der Tür. Morgen natürlich Tag der Deutschen Einheit. Da bleibt die Frühstücksküche zu Hause.

Mal kalt. Das Barmbeker Schachcafé lädt von 9 bis 12 Uhr zum Feiertagsfrühstück ein. Mit frischem Kaffee und knusprigen Brötchen startet ihr ganz gemütlich in den Tag. Allerdings seid so clever und reserviert vorher schon mal. 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Die DJs der legendären Hamburger Rockclubs Grünspan, Madhouse und Sounds legen auf und machen diesen Abend unvergesslich. 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Tickets kosten an der Abendkasse 15 Euro. Ja, und am Sonntag werft ihr dann einen Blick hinter die Kulissen des Tierheims Süderstraße. Der Hamburger Tierschutzverein lädt nämlich von 10 bis 16 Uhr zum Tierheimtag ein. Bei Führungen und an Themenständen erfahren wir dann mehr über die sehr, sehr wichtige Tierschutzarbeit. Dazu gibt es einen Flohmarkt und Programm für die kleinen Lütten. Ja, und für den Hunger stehen Pommes und veganer Kuchen bereit. Alles in der neuen Süderstraße 25 in Hamm. Und wie immer gilt natürlich, was auch immer ihr an diesem Wochenende treibt, wir rocken euch da durch mit dem besten Rock nonstop. Da geht's jetzt weiter mit unserem Album der Woche von Europe. Titeltrack gleich mal auf die Ohren. Come This Madness.

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17: Ich bin Tanja Nowak, jetzt das kurze Update für euch. Die Verbraucherzentrale Hamburg bewertet die Trinkwasserqualität in der Stadt als gut bis sehr gut, weil das Wasser aus Grundwasser stamme und regelmäßig kontrolliert werde. Wasserrohrbrüche wie vorgestern sind in Hamburg mit rund 400 Fällen pro Jahr nicht ungewöhnlich. Die Wasserleitungen sind teilweise sehr alt. 3/4 der Bevölkerung in Deutschland halten die Maßnahmen der Bundesregierung gegen die hohen Energiepreise für nicht ausreichend. Das hat eine Umfrage von Infratest DIMAP für den ARD-Deutschland-Trend ergeben. 74% finden, dass die schwarz-rote Koalition zu wenig gegen die Teuerung tut. Bei Schulprotesten in Frankreich sind fast 2000 Menschen festgenommen worden, meist wegen Gewalt gegen Einsatzkräfte. 305 Polizisten und 170 Schüler wurden verletzt. Heute bleiben deshalb rund 400 Schulen in Frankreich geschlossen. Die Schüler fordern mehr Geld, bessere Gebäude und mehr Lehrkräfte.
18: Dankeschön, Tanja. Gleich Classic Rock für euch von Gary Moore. Jetzt einen Blick auf das Rockantenne Hamburg Wetter. Da habt ihr erstmal Sonne und Wolken.

0: Wechsel, so ein bisschen Regen kann jetzt in den nächsten Stunden auch noch kommen. Danach ist aber trocken. 17 Grad jetzt gemessen in der Hafen City, 17 in Langenhorn und bei euch in Pinneberg geht hoch auf 19 Grad. Ist jetzt nicht so viel, aber immerhin dann, wie gesagt, ohne Regen. Morgen dann auch trocken, 6 Stunden Sonne bis zu 20 Grad. Vor allem am Nachmittag schön Sonne dabei.
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0: Vorsicht bitte auf der A7, Flensburg Richtung Hamburg in der Ausfahrt Stellingen. Da liegen Gegenstände auf der Straße. Stop and Go auf der A1, Lübeck Richtung Hamburg zwischen Bad Oldesloe und Kreuzberg der Heide. Da ist nach einem Unfall sogar gesperrt, deswegen ab Rheinfeld 5 Kilometer Stau. A1 Bremen Richtung Hamburg zwischen Stillhorn und Dreieck Norderelbe 2 Kilometer Stop and Go. Und nach dem Wasserrohrbruch, da ist auch immer noch gesperrt, die Amsingstraße stadteinwärts, genauso wie Spaldingstraße, Schulzweg in beiden Richtungen und Fußbüttler Straße und Alsterdorfer Straße. Wenn ihr noch was habt, dann ruft doch mal an oder schreibt uns über WhatsApp auf der 0800 168 666. Da freuen wir uns.
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2: Moin, gleich mit The Police, Linkin Park, AC/DC stehen bereit und vorneweg der One and Only Gary Moore.
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0: feiert heute 75. Geburtstag. Heavy Rockin' Birthday, lieber Sting. Hier war er mit The Police im besten Rock. Nonstop auf Rock Antenne Hamburg. Schauen wir, dass wir easy ins Wochenende starten mit Faith No More. Volbeat habe ich auch gerade am Start.
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0: 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Mit etwas Glück sichert ihr euch ein niegelnagelneues Cover ab. Im Gegensatz zu diesen Unfällen kennt unser Alex Heger aber auch noch ein paar Rockstars, bei denen das mit den Freundschaftstattoos gut gegangen ist.
1: Auch wenn Gitarrist Mick Mars von Mötley Crüe aus gesundheitlichen Gründen 2022 seinen Rücktritt vom Tourbetrieb erklärt hat, ist er doch immer mit dabei auf der Bühne. Denn Kollege und Mötley Crüe-Bassist Nikki Sixx hat sich auf den Oberschenkel das Gesicht von Mick Mars tätowieren lassen. Ein Freundschaftstattoo ist seit 2003 auch auf den Armen von Carl Barrett und Pete Doherty von den Libertines zu finden. In der Handschrift des jeweils anderen haben sie sich den Bandnamen tätowieren lassen und halten das auch auf dem Albumcover mit dem gleichen Titel prominent ins Bild. 2004 war dann erstmal Schluss mit der Band The Libertines und auch mit der Freundschaft. Mittlerweile ist das Band der Freundschaft zwischen den beiden aber wieder zusammengeknüpft. Unter die Haut geht auch die Freundschaft zwischen Queens of the Stone Age Frontmann Josh Homme

und Eagles of Death Metal Kopf Jesse Hughes. Die haben sich jeweils ihre Spitznamen Baby Duck und Boots Electric auf die gleiche Stelle am Unterarm stechen lassen. Süß.

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15: Ich bin Tanja Nowak. Jetzt das kurze Update für euch. Der Volksentscheid zum bedingungslosen Grundeinkommen in Hamburg wird nicht wiederholt. Das Verfassungsgericht hat die Anträge abgewiesen, weil Verstöße gegen das Sachlichkeitsgebot nicht schwerwiegend genug waren. Beim Entscheid im Oktober 2025 hatten 62,7% gegen das Grundeinkommen gestimmt. Der Deutsche Städtetag kritisiert die Pflegereform als zusätzliche Belastung für Kommunen. Die abgelehnte Deckelung der Eigenanteile hätte auch Kommunen Entlastung gebracht, denn sie müssten finanziell einspringen, wenn bei Pflegebedürftigen das Geld nicht reicht, heißt es. Präsident Jung wirft der Regierung Vertrauensbruch vor und sagte ein Gespräch mit Kanzleramtsministerin Warken ab. In Bremen finden in diesem Jahr die zentralen Feiern zum Tag der Deutschen Einheit statt. Am Nachmittag geht es los, bis Sonntag läuft ein großes Bürgerfest mit viel Programm wie Konzerten, Theater und Diskussionen. Es gibt Informationsstände aller Bundesländer, auch Institutionen wie der Bundesrat oder das Bundesverfassungsgericht stellen ihre Arbeit vor. Bremen erwartet mehr als 400.000 Gäste.
16: Dankeschön, Tanja. Gleich die Killers für euch. Und jetzt das Rockantenne Hamburg-Wetter zur Mittagspause. Ich habe gerade mal aus dem Fenster geguckt und sogar den Kopf rausgestreckt. Es ist ziemlich angenehm. Das heißt, man kann schön ein Brötchen draußen auf der Straße essen. Kein Regen mehr in Rock City Hamburg und Umgebung. Das Ganze bei 18 Grad gemessen beim Winterhuder Markt. 18 in Jenfeld, 17 bei euch in Elmshorn. Gibt noch ein bisschen bessere 19 Grad. Später am Nachmittag noch freundlicher, noch mehr Sonne. Und morgen dann auch wieder trocken bis zu 20 Grad. Das ist doch ganz okay.
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16: Stau auf der A1 und auch eine Sperrung. A1 Lübeck Richtung Hamburg zwischen Bad Oldesloe und Kreuzberg der Heide. Da ist nach einem Unfall gesperrt. Deswegen ab Rheinfeld 5 Kilometer Stau. Und die Bergungsarbeiten, die gehen auf jeden Fall noch bis 15 Uhr. A1 Bremen Richtung Hamburg, da auch Stop and Go zwischen Stillhorn und Dreieck Norderelbe 2 Kilometer. Und nach dem Wasserrohrbruch ist immer noch Amsingstraße gesperrt, zumindest diese Woche noch. Ebenso die Spaldingstraße, der Schulzweg in beiden Richtungen und betroffen auch die Fußbütter Stadt.

0: Straße und Alsterdorfer Straße. Wenn ihr noch irgendwas seht, dann ruft uns an oder schreibt uns über WhatsApp 0800 168 666. Gute Fahrt in Richtung Wochenende.
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2: Am Freitagmittag und den versüßen wir uns jetzt gleich mit Slade. The Pretty Reckless habe ich mit am Start, Him, Def Leppard und vorneweg die Killers mit Somebody Told Me.
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2: Gleich mit Rock aus Irland.

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0: absoluter Klassiker für diesen Freitagmittag. Eye in the Sky hier im besten Rock Nonstop auf Rock Antenne Hamburg. So, Freitag, wie immer schauen wir da ganz gerne auf diese Woche zurück. Besser gesagt, mein lieber Kollege Sven Dahlheimer mit seinem ja ganz eigenen Blick auf die Geschehnisse.
1: Die Woche noch einmal im Schnelldurchlauf. Montag.
2: Heute ist der Stell eine dumme Frage-Tag.
3: Und was macht man da?
2: Genau, Ulf. Und laut einer neuen Studie erhöht Zucker, dem ein

0: Kind in den ersten 1000 Lebenstagen ausgesetzt ist, das Risiko für Angststörungen im Erwachsenenalter.
1: Was war das?
0: Ach, wer hätte gedacht, dass weißes Pulver so auf die Psyche gehen kann?
2: Dienstag.
0: Heute ist Weltherztag. Für sein Herz soll man auf 8 Faktoren achten. Blutdruck, Cholesterinwerte, Gewicht, nicht rauchen, Blutzuckerwerte, gesund ernähren, ausreichend schlafen und viel bewegen. Schade. Habe keinen einzigen Treffer.
2: Mittwoch.
0: Harald Glöckler behauptet, er sei als Single bei der Männerwelt so begehrt, dass er ein Männerabwehrspray brauche.
1: Mann!
0: Ja. Ich habe übrigens ein Frauenabwehrspray, nennt sich Axe. Und US-Forscher haben jetzt in Südamerika die wahrscheinlich lautesten Vögel der Welt entdeckt. Obacht, bei 3 Vogelarten wurden Lautstärken von über 120 Dezibel gemessen. Und mit nur 2 kleinen Pünktchen bekommt dieser Satz eine völlig andere Bedeutung.
2: Donnerstag.
0: Eine neue YouGov-Umfrage hat ergeben, dass 59% der Deutschen nur noch wegen dem Geld arbeiten. Bis auf Journalisten. Die arbeiten wegen des Geldes. Das ist bei mir anders. Ich arbeite nur für unseren Bundeskanzler. Und unser Friedrich arbeitet natürlich auch liebend gern. Ne?
3: Ehrlich gesagt,
0: ja?
3: Ich hatte dazu selten Lust.
0: Okay, wir machen mal Schluss an dieser Stelle.
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18: Ich bin Cordula Senft, jetzt das kurze Update für euch.
11: Zum Beginn der Sturmflutsaison melden Niedersachsens Küstenschützer, die wichtigen Deichprojekte sind fürs Winterhalbjahr geschafft. In Ostfriesland wurde der Deich zwischen Uppelwart und Manslagt verstärkt und erhöht, Kosten rund 30 Millionen Euro. Weitere Arbeiten laufen in Harlesiel und am Vosslapper Seedeich bei Wilhelmshaven. Experten prüfen nun bei Deichschauen, ob die Anlagen sicher sind. Der NLWKN erwartet, dass die Deiche die Sturmfluten aushalten. Das Bundesfinanzministerium will kurzfristig bis zu 700 Millionen Euro zusätzlich als Darlehen bereitstellen, um erwartete Finanzlöcher der Pflegeversicherung zu decken. Das geht aus einem Schreiben des Ressorts an den Haushaltsausschuss hervor. Im Haushalt für dieses Jahr waren bereits 3,2 Milliarden Euro an Bundesdarlehen für die Pflegeversicherung vorgesehen. Das schwarz-rote Bundeskabinett hatte am Mittwoch nach langen Verhandlungen den Teil eines Pakets zur Pflegereform auf den Weg gebracht. Das Defizit der öffentlichen Haushalte in Deutschland hat sich im ersten Halbjahr auch durch Tankrabatt und höhere Zinsausgaben deutlich ausgeweitet. Es summierte sich auf 98,8 Milliarden Euro, wie das Statistische Bundesamt mitteilte. Im Vorjahreszeitraum war das Minus mit 58,5 Milliarden Euro noch deutlich kleiner ausgefallen.
18: Danke, Cordula. Gleich das Super-Power-Duo Mike Oldfield und Roger Chapman für euch. Jetzt das Rockantenne Hamburg-Wetter und das ist ja mal richtig gut. Guckt doch mal raus, da ist blauer Himmel, da ist Sonne angesagt. Wenige Wolken und es bleibt auch den ganzen Tag jetzt trocken. 18 Grad gemessen beim Bahnhof Dammtor, 18 in Eppendorf, 17 bei euch in Lüneburg. Geht auch so ein ganz bisschen hoch auf 19 Grad, also jetzt nicht super warm, aber eben kein Regen. Morgen auch wieder trocken, bis zu 20 Grad. Tag der Deutschen Einheit, das ist ganz gut.
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18: Immer noch Stau auf der A1 Lübeck Richtung Hamburg zwischen Bad Oldesloe und Kreuzberg der Heide ist da nach einem Unfall gesperrt. Ab Rheinfeld staut es sich über 5 Kilometer. Bergungsarbeiten auf jeden Fall noch bis 15 Uhr. Dann im weiteren Verlauf nochmal Stop and Go ab Moorfleet bis Dreieck Norderelbe. In der anderen Richtung zwischen Harburg und Norderelbbrücke 3 Kilometer. Und ein Blitzer steht auf der Barmeker Straße, wenn ihr stadtauswärts fahrt, beim Forum Winterhude, also da beim Marktplatz. Wenn ihr noch irgendwas habt, dann ruft auch gerne an oder schreibt uns über WhatsApp auf der 0800 168 666. Gute Fahrt euch.
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0: Neue Umfrage, wir lieben ja Umfragen.
1: Ja, total.
0: Von der AOK hat ergeben, die neue Umfrage, dass die Mehrheit der Deutschen wirklich zu wenig oder schlecht schläft. Und da haben wir wirklich mal jetzt auch Tonmaterial zugespielt bekommen, wie diese Umfrage vom Callcenter toll gemacht wurde. Können wir uns mal anhören hier eben.
2: Hallo, hier ist Max.
3: Ja, hier ist Schulze. Ich bin vom Institut für Nichtschläfer.
2: Haben Sie mal auf die Uhr geschaut? Es ist 3 Uhr morgens.
3: Ich wollte mal fragen, wie Sie so schlafen.
2: Ich schlafe gar nicht, weil Sie mich hier anrufen. Geht's noch?
3: Also schlafen Sie schlecht. Interessant.
2: Jetzt geh aus meiner Leitung, du Birne. Ich will weiter schlafen.
3: Mensch, Gudrun. Schon der Nächste, der schlecht schläft. Mach den nächsten Strich. Seitdem wir die Leute nachts anrufen, läuft die Umfrage viel besser.
0: Ja, toll. Ich nehme die völlig zurecht auf. Hast du auch so einen Anruf gekriegt?
1: Ich hatte eine fürchterliche Nacht. Erst hat der Hund mich geweckt und dann der Wecker. Mitten in der Nacht.
0: Auch noch eine Umfrage.
1: Fürchterlich.
0: Na ja, gut. Ich habe gut geschlafen.
1: Aber das freut mich für dich. Toll.
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16: Ich bin Cordula Senft. Jetzt das kurze Update für euch. Raubüberfall in Hamburg. Mehrere Täter haben mit einem schwarzen SUV das Schaufenster eines Juweliers in Barmbek Nord gerammt und dabei Schmuck erbeutet. Zuvor sollen sie bereits vergeblich versucht haben, in ein Juweliergeschäft in Hamburg-Wandsbek zu fahren. Das Fluchtfahrzeug wurde später in der Nähe des Tatorts gefunden. Die Polizei sucht Zeugen. Bis zu 5 weitere deutsche Hochschulen können sich auf den Titel Exzellenzuniversität freuen. Bundesforschungsministerin Bär und Niedersachsens Wissenschaftsminister Moers als Vizechef der gemeinsamen Wissenschaftskonferenz verkünden am späten Nachmittag in Bonn, welche Einrichtungen ausgewählt wurden. Für Für Einzeluniversitäten bedeutet der Titel bis zu 15 Millionen Euro Förderung pro Jahr. Bei Univerbünden sind es sogar bis zu 28 Millionen Euro. Die französische Regierung hat wegen der gewaltsamen Schülerproteste Beteiligte aus dem Bildungswesen zu Gesprächen eingeladen. Schülervertreter, Elternverbände und Gewerkschafter. Wegen der Proteste blieben auch heute rund 400 Gymnasien geschlossen. Anlass für die Proteste sind die schlechten Zustände an den französischen Schulen mit maroder Infrastruktur und Personalmangel.
4: Danke, Cordula. Gleich die Subways, jetzt das Rockantenne Hamburg. Wetter immer noch schön zur Mittagspause. Sonne am Start, blauer Himmel, das könnt ihr euch mal richtig gönnen. 19 Grad, die Höchsttemperatur jetzt schon erreicht. Es ist also nicht so extrem warm, aber dafür trocken. Beim Fischmarkt 19 Grad gemessen, in Ohlsdorf auch, genauso wie bei euch in Buxtehude. Morgen geht das dann genauso weiter, bis zu 20 Grad. Kein Regen am Tag der Deutschen Einheit, das ist doch toll.
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4: Stau bzw. eine Sperrung auf der A1 Lübeck Richtung Hamburg zwischen Bad Oldesloe und Kreuzberg der Heide. Da ist immer noch nach einem Unfall gesperrt. Geht voraussichtlich noch bis 18 Uhr die Sperrung. Und deswegen staut es sich ab Rheinfeld über 5 Kilometer. Im weiteren Verlauf zwischen Moorfleet und Dreieck Norderelbe nochmal 2 Kilometer Stop and Go. In der anderen Richtung ab Harburg 3 Kilometer. Und auf der A24, da ist es auch voll. Hamburg Richtung Berlin zwischen Rheinbeck und Schwarzenbeck-Grande 4 Kilometer Stau. Blitzer stehen auf der Amsingstraße, wenn ihr statt auswärts fahrt nach dem Deichtorhallen. Da ist übrigens ja auch noch gesperrt wegen Wasserrohrbruch statt einwärts zwischen B75, Bilhorner Brückenstraße und Klostertor. Und wenn ihr noch was seht, dann ruft ihr einfach durch, kostenlos, oder ihr schreibt uns auf WhatsApp auf der 0800 168 666. Gute Fahrt euch!
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0: Lenny geht immer. Lenny Kravitz hier auf Rockantenne Hamburg, der beste Rock nonstop. Gleich ganz neue Musik. Kennen wir vom Hören, oder? Das sind die Bad Wolves mit ihrer Version von Jolene. Außerdem gleich Classic Rock von Bon Jovi. Das ist der beste Rock nonstop. Gleich wieder um kurz nach drei. Auf Rockantenne Hamburg.
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2: Es ist 15 Uhr.
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4: Ich bin Cordula Senft. Jetzt das kurze Update für euch. Nach den Wasserrohrbrüchen in Hamburg sind wieder alle Haushalte an die Trinkwasserversorgung angeschlossen. Das hat Hamburg Wasser mitgeteilt. In der Fuhlsbütteler Straße wurde das beschädigte Leitungsstück erneuert. Vorher waren rund 25 Anschlüsse über einen Wasserwagen versorgt worden. Galeria hat erneut Insolvenz angemeldet. Der Betrieb in den 83 Filialen läuft vorerst weiter. Wie es für die 12.000 Beschäftigten weitergeht, ist noch unklar. Ob Filialen geschlossen werden und ob es Insolvenzgeld gibt, steht noch nicht fest. Die Warenhauskette kämpft seit Jahren mit finanziellen Problemen. Es ist die vierte Insolvenz in 6 Jahren. Im Rahmen der Generalsanierung der Bahn ist die Ost-West-Verbindung zwischen Berlin und Hannover ab heute für 14 Monate komplett gesperrt. Die Deutsche Bahn saniert auf rund 230 Kilometern Gleise, Weichen und Oberleitungen sowie 24 Bahnhöfe. Der Regionalverkehr wird erheblich eingeschränkt. Fernzüge werden über Braunschweig und Magdeburg umgeleitet. Die Fahrt dauert dadurch 80 Minuten länger.
2: Gleich Classic Rock von Bon Jovi. Jetzt das Rockantenne Hamburg-Wetter mit Sonne und Wolken heute Nachmittag. Aktuell bei 19 Grad an der Kellinghusenstraße, 19 auch in Wagteheide und 18 Grad aktuell bei euch in Hasefeld. Morgen früh, da geht es erstmal ein bisschen neblig los. Danach ähnlich wie heute Nachmittag, so Sonne und Wolken, überwiegend trocken und bis 20 Grad morgen.
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2: Raus auf die Straße.
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2: Gesperrt nach wie vor auf der A1 Lübeck in Richtung Hamburg. Die Bergungsarbeiten dort nach Unfall zwischen Bad Oldesloe und Kreuz Bargteheide. Voraussichtlich noch bis heute Abend 18 Uhr. Im weiteren Verlauf stockt das dann nochmal zwischen Moorfleet und Dreieck Norderelbe 2 Kilometer. In der Gegenrichtung A1 Bremen Richtung Lübeck auch gerade ein bisschen mehr geworden. Rechnet mit 6 Kilometern zwischen Maschner Kreuz und Norderelbbrücke. Und auf der A7 in Richtung Norden, da steht ihr vor Othmarschen. 2 Kilometer und nach wie vor nach Wasserrohrbruch gesperrt die Amsingstraße stadteinwärts, ebenso die Spaldingstraße, der Schulzweg in beiden Richtungen und auch betroffen die Fuhlsbüttler Straße und die Alsterdorfer Straße. Habt eine gute und sichere Fahrt in Richtung Wochenende.
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2: Und gleich schenken wir euch Tickets fürs Hardrock-Café an den Landungsbrücken. Live-Musik und lecker Burger am Montagabend. Jetzt lecker Classic Rock, wie versprochen, Bon Jovi.
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Der beste Rock Nonstop mit Rick Springfield. 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Dazu Mike and the Mechanics. Happy Birthday, Mike Rutherford. Heute wird er 76. Hier ist Word of Mouth auf Rockantenne Hamburg.

0: Rock City Hamburg freut sich aufs Wochenende und dazu laufen Mike and the Mechanics hier auf Rockantenne Hamburg. Gibt jetzt aber auch schon Vorfreude auf den Montag, wenn ihr wollt. Rockantenne Hamburg, Lars hier, hallo. Rockantenne Hamburg, Lars hier, hallo.
1: Hi, moin, Andreas hier, hallo.
0: Andreas, warum musst du am Montagabend Live-Musik und lecker Burger erleben?
1: Weil Live und Burger einfach zusammenpasst.
0: Und dann noch besser Ausblick auf den Hafen. Du bist dabei bei Coke Rocks an den Landungsbrücken im Hardrock-Café Hamburg. Viel Spaß.
1: Super.
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0: Voll super auch das hier. I've got another confession to make. Die Foo Fighters jetzt. Rockantenne Hamburg.

0: Voll crazy. Es ist doch wieder Freitag geworden und ihr hört Rock Antenne Hamburg mit Kiss. Und gleich gibt's Green Day. Und Soul Asylum. Kurz nach 3:30 auf Rock Antenne Hamburg.
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4: Ein Abend in London wäre jetzt nicht schlecht, aber nächste Woche Montag, den 5. 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Bei Coke Rocks steht Georgina Walton auf der Bühne. 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
6: 15.32 Uhr jetzt.
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6: Achtung Highway Stars, auf der A39 Hamburg in Richtung Lüneburg zwischen Winsen West und Winsen Ost Gefahr hier durch Spanngurte auf der Fahrbahn. Dann ist die A1 Lübeck in Richtung Hamburg noch immer wegen Bergungsarbeiten gesperrt zwischen Bad Oldesloe und Kreuzbarkte Heide. Im weiteren Verlauf staut es sich vom Dreieck Norderelbe 2 Kilometer. In der Gegenrichtung jetzt A1 Bremen Richtung Lübeck zwischen dem Marschner Kreuz und Norderelbbrücke 6 Kilometer. A7 in Richtung Norden, hier zwischen Hausbruch und Othmarschen 6 Kilometer. In der Gegenrichtung ist das jetzt auch losgegangen. A7 in Richtung Süden von Bahrenfeld durch den Tunnel durch bis Waltershof etwa 2 Kilometer. Und nach Wasserrohrbruch noch gesperrt die Amsingstraße stadteinwärts, ebenso die Spaldingstraße, der Schulzweg in beiden Richtungen und die Fußbüttler Straße und Alsterdorfer Straße auch noch immer betroffen. Gute und sichere Fahrt.
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6: Und jetzt der beste Rock Nonstop mit Soul Asylum im Home Run auf Rockantenne Hamburg. Hier ist Runaway Train.

0: U2 und dann auch noch live. So sind wir. Rock Antenne Hamburg hier mit dem besten Rock nonstop. Gleich Måneskin, jetzt
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0: 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Und was war ursprünglich mal der Plan?
2: Der Plan war irgendwann mal, ich glaube, das ist über 20 Jahre alt,

0: sollte man Pferdekopf sein mit damals angesagten Freibilds, aber ist natürlich eine totale Katastrophe mittlerweile.
1: Beschreib mal das Tattoo, wie sieht's aus?
0: Mein Tattoo sieht mittlerweile aus wie eine Mischung aus Pferd und Banane, also ich würde es liebevoll als brennendes Bananenpferd betiteln.
1: Mann, da müssen wir ran. Und sag mal, hast du eine Idee für ein Cover-Up?
0: Ja, habe ich, definitiv. Also ich habe einen starken Bezug zur Fotografie, also ich hatte eine irgendwas Cooles, Düsternes, Polaroid mit Filmrolle oder was auch Dirk da einfallen mag.
1: Ja, Dirk Binder, das ist der Künstler, der das Cover-Up für euch machen wird. Danke für die Bewerbung. Könnt ihr auch noch machen per WhatsApp 0800 168 666. Aber recht schnell, denn am Montag startet auch schon das Voting für Tattoo Tata.
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1: Und jetzt Måneskin.

0: Der beste Rock Nonstop mit Thin Lizzy hier auf Rockantenne Hamburg. Und gleich kommt der Sommer zurück. Mit Kid Rock. Und es gibt Classic Rock von Rush. Gleich um kurz nach vier im Home Run auf Rockantenne Hamburg.
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14: 16 Uhr.
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16: Ich bin Cordula Senft. Jetzt das kurze Update für euch. Ein Schwimmer hat am Jungfernstieg in Hamburg einen Großeinsatz von Polizei und Feuerwehr ausgelöst. Eine Passantin hatte am Morgen beobachtet, wie ein Mann sich am Ufer der Binnenalster entkleidet hat und dann ins Wasser sprang. Sie setzte einen Notruf ab. Sofort wurde eine groß angelegte Suchaktion mit Rettungstauchern, Booten und Drohnen gestartet. Sie blieb ohne Erfolg. Zum vierten Mal in nur 6 Jahren hat die Warenhauskette Galeria heute Insolvenz angemeldet. Die 83 verbliebenen Filialen in Deutschland sollen erstmal weitergeführt werden. Unklar ist, wie lange. 12.000 Menschen sind dort beschäftigt. Sie stehen vor einer ungewissen Zukunft. Galeria gehört inzwischen einer US-Investmentgesellschaft und dem deutschen Unternehmer Bernd Beetz. Bei einer großen Polizeiaktion gegen Nazi-Musik hat die Polizei rund 33.000 CDs, Schallplatten und Kassetten entdeckt. Über 20.000 davon lagen bei den 4 Hauptverdächtigen. Außerdem beschlagnahmte die Polizei etwa 130 Speichermedien wie Festplatten und Handys und Vermögenswerte im Wert von etwa 2 Millionen Euro. Die 4 Beschuldigten sollen Mitglieder einer rechtsextremistischen kriminellen Vereinigung sein und Nazi-Musik produziert und verbreitet haben.
14: Gleich Kid Rock, jetzt das Rockantenne Hamburg-Wetter mit Sonne und Wolken heute Nachmittag. Aktuell 19 Grad am Rathausmarkt, 18 bei euch in Stade und in Lübeck. Morgen

0: Früh geht es wahrscheinlich erstmal ein bisschen neblig los. Danach, ähnlich wie heute Nachmittag, Sonne, Wolken, überwiegend trocken und bis 20 Grad.
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0: Die A1 Lübeck in Richtung Hamburg wird mir noch immer als gesperrt angezeigt nach Bergungsarbeiten zwischen Bad Oldesloe und Kreuz Bagdeheide, voraussichtlich noch bis heute Abend 18 Uhr. In der Gegenrichtung, da staut es sich auch, A1 Bremen Richtung Lübeck rechnet hier mit 6 Kilometern zwischen dem Maschner Kreuz und Norderelbbrücke. Die A7 Richtung Norden dabei in Richtung Othmarschen hoch von Hausbruch an, alles in allem 6 Kilometer. Und auch in der Gegenrichtung staut es sich, A7 Richtung Süden von Bahrenfeld durch den Tunnel durch. Ja, ich sag mal, naja, kurz vorm Tunnel bis Othmarschen, da steht ein defektes Fahrzeug und bis Waltershof staut es sich dann noch leicht. Wenn ihr auch noch was habt, kostenlos durchrufen 0800 168 666. Denkt auch daran, der Wasserrohrbruch nach wie vor aktuell, Amsingstraße statt einwärts gesperrt, die Spaldingstraße, der Schulzweg in beiden Richtungen und auch betroffen die Fußbüttlerstraße und die Alsterdorfer Straße.
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0: Und jetzt kommen wir zu den Getränken.
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0: Wie immer an dieser Stelle ein 5-Liter-Fass Blockbräu von den Landungsbrücken. Einfach durchrufen unter der 0800 168. 666 und gemeinsam läuten wir dann gleich höchstoffiziell mit AC/DC euer Wochenende ein. Jetzt, wie versprochen, Kid Rock, ein Hauch von Sommer.
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0: jetzt aber ganz offiziell das Wochenende mit deiner Hilfe einläuten.
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0: Erik, das hast du souverän gemacht und dir damit zu Recht mein 5-Liter-Fass Blockbräu von den Landungsbrücken verdient. Kannst du schon ein bisschen vorkühlen vom Oktoberfest, ja?
1: Ja, vielen Dank.
0: Und welcher Song darf natürlich jetzt am Freitagnachmittag nicht fehlen?
1: AC/DC mit Hell's Bells.
0: So ist es.

0: Der beste Rock Nonstop mit den Three Doors Down auf Rock Antenne Hamburg. Das hier wird euch aufgefallen. Gleich gibt's die Red Hot Chili Peppers und die Scorpion. Um kurz nach 4:30 im Home Run auf Rock Antenne Hamburg. Und am Montag gibt's dann wieder eine schöne Kaffeemaschine für euch.
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14: 16.30 Uhr, 16:30, 16:30.
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14: Hier staut sich das vor eurem Wochenende, wenn ihr auf der A1 Bremen in Richtung Lübeck unterwegs seid. Rechnet mit 5 Kilometern hier zwischen Harburg und Norderelbbrücke. In der Gegenrichtung A1 Lübeck in Richtung Hamburg ist die Autobahn noch immer wegen Bergungsarbeiten gesperrt. Zwischen Bad Oldesloe und Kreuzberg der Heide voraussichtlich noch bis 18 Uhr. Es staut sich A7 Richtung Norden von Hausbruch bis Othmarschen 6 Kilometer und in der Gegenrichtung A7 Richtung Süden vor Waltershof 2 Kilometer. Nach Wasserrohrbruch noch gesperrt die Amsingstraße stadteinwärts, genauso die Spaldingstraße, der Schulzweg in beiden Richtungen und weiterhin betroffen auch die Fuhlsbüttler Straße und die Alsterdorfer Straße. Habt eine gute und sichere Fahrt.
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14: Und jetzt Classic Rock von den Scorpions an eurem Freitagnachmittag im Home Run auf Rockantenne Hamburg.

0: Der beste Rock nonstop mit Corey Hart im Home Run auf Rockantenne Hamburg. Und jetzt hier auch wieder so ein Song, den man sofort nach der ersten Sekunde erkennt, oder?
1: Oh, das ist Oasis.
2: Oasis.
0: So ist es. Heute vor 31 Jahren erschien ihr Album What's the Story? Morning Glory. Hier sind Oasis im Home Run auf Rockantenne Hamburg.

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0: Es ist 17 Uhr.
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14: Ich bin Cordula Senft. Jetzt das kurze Update für euch. Ein Schwimmer hat am Jungfernstieg in Hamburg einen Großeinsatz von Polizei und Feuerwehr ausgelöst. Eine Passantin hatte am Morgen beobachtet, wie ein Mann sich am Ufer der Binnenalster entkleidet hat und dann ins Wasser sprang. Sie setzte einen Notruf ab. Sofort wurde eine groß angelegte Suchaktion mit Rettungstauchern, Booten und Drohnen gestartet. Sie blieb ohne Erfolg. Zum vierten Mal in nur 6 Jahren hat die Warenhauskette Galeria heute Insolvenz angemeldet. Die 83 verbliebenen Filialen in Deutschland sollen erstmal weitergeführt werden. Unklar ist, wie lange. 12.000 Menschen sind dort beschäftigt. Sie stehen vor einer ungewissen Zukunft. Galeria gehört inzwischen einer US-Investmentgesellschaft und dem deutschen Unternehmer Bernd Beetz. Bei einer großen Polizeiaktion gegen Nazi-Musik hat die Polizei rund 33.000 CDs, Schallplatten und Kassetten entdeckt. Über 20.000 davon lagen bei den 4 Hauptverdächtigen. Außerdem beschlagnahmte die Polizei etwa 130 Speichermedien wie Festplatten und Handys und Vermögenswerte im Wert von etwa 2 Millionen Euro.

0: Euro. Die vier Beschuldigten sollen Mitglieder einer rechtsextremistischen kriminellen Vereinigung sein und Nazi-Musik produziert und verbreitet haben.
1: Gleich Classic Rock von Billy Idol. Jetzt euer Rockantenne Hamburg Feierabendwetter mit Sonne und Wolken hier über der City. Aktuell 18 Grad an den Landungsbrücken, 18 in Kaltenkirchen und 19 Grad bei euch in Bispingen. Kommende Nacht wieder ein bisschen frischer bei 8 Grad. Morgen früh geht's vielleicht so ein bisschen neblig los, aber dann ganz netter Feiertag, glaube ich so. Ähnlich wie heute Nachmittag, Sonne, Wolken und nicht kalt. Auch morgen schrauben sich die Temperaturen so bis 20 Grad dann wieder hoch.
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1: Die A1 Lübeck in Richtung Hamburg wird mir noch als gesperrt angezeigt nach Unfall zwischen Bad Oldesloe und Kreuzbarter Heide. Da staut es sich. In der Gegenrichtung A1 in Richtung Lübeck 3 Kilometer stocken zwischen Harburg und Norderelbbrücke. Die A7 Richtung Süden, Stop and Go von Bahrenfeld durch den Elbtunnel durch bis Waltershof und in der Gegenrichtung A7 Richtung Norden von Hausbruch bis Othmarschen hier etwa 6 Kilometer. Und nach Wasserrohrbruch gesperrt die Amsingstraße stadteinwärts, die Spaldingstraße stadteinwärts, der Schulzweg in beiden Richtungen und weiterhin auch betroffen die Fuhlsbüttler Straße und die Alsterdorfer Straße. Habt eine gute und sichere Fahrt in Richtung Wochenende.
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4: Hey Lalo.
1: Ja?
4: Wann kommt eigentlich wieder Billy Idol?
1: Gute Frage. 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
1: Auch heute eine tragende Säule dieser Feierabendsendung. Hier ist Billy Idol jetzt mit Wide Way.
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0: Classic Rock von The Clash im Home Run auf Rockantenne Hamburg. Wenn ihr Lust habt, könnt ihr dieses Wochenende viel feiern. Geht schon heute los in der Fabrik bei der Boomer Party. Um 19 Uhr gehen hier bereits die Türen auf. Das finde ich sehr angenehm. Dann gibt es Tanzperlen von 1970 bis 1999 in der Fabrik in der Bahner Straße in Ottensen. Und morgen, da ist dann unsere Party dran. Die große Rockantenne Hamburg Rocktober Party im Kent Club. Die DJs der legendären Hamburger Rockclubs Grünspan, Madhouse und Sounds legen auf und machen diesen Abend für euch unvergesslich. 19.30 Uhr geht's hier los und den Kent Club findet ihr an der Holzenstraße. Sonntag lassen wir das dann mal mit der Party. Da werft ihr, wenn ihr Lust habt, einen Blick hinter die Kulissen des Tierheims Süderstraße. Der Hamburger Tierschutzverein lädt von 10 bis 16 Uhr zum Tierheimtag ein. Dazu gibt's auch noch einen Flohmarkt und Programm für Kinder. Alles in der neuen Süderstraße 25 in Hafen. Wir wünschen euch ein schönes Wochenende.
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0: Jetzt mit den Ärzten.

Achtung, Autofahrer in beiden Richtungen auf der A7 Hamburg-Flensburg. Kinder hier zwischen Dreieck Nordwest und Schnelsen. Achtung, in beiden Richtungen Gefahr durch Kinder zwischen Dreieck Hamburg-Nordwest und Schnelsen auf der A7.

0: Der beste Rock Nonstop mit Russ Ballard hier auf Rockantenne Hamburg. Noch immer Achtung, Autofahrer auf der A7 Hamburg-Flensburg. Gefahr durch Kinder an der Fahrbahn zwischen Dreieck Nordwest und Schnelsen. Achtung auch auf der A23 zwischen Dreieck Nordwest und Heizenbeek-Kruppunder. Gefahr durch Kinder an der Fahrbahn. Gleich hört ihr Limp Bizkit und Placebo. Um kurz nach 5:30 im Home Run auf Rockantenne Hamburg.
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0: 17.32 Uhr.
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0: Noch keine Entwarnung für die A7. Achtung in beiden Richtungen zwischen Dreieck Nordwest und Schnelsen. Gefahr durch Kinder an der Fahrbahn. Achtung auch nach wie vor auf der A23. Kinder zwischen Dreieck Nordwest und Heizenbeek-Kruppunder. Fahrt auch vorsichtig jetzt auf der A7 Richtung Norden zwischen Hausbruch und Waltershof. Da liegen Gegenstände. Die A1 Lübeck Richtung Hamburg wegen Berg

0: Bergungsarbeiten noch gesperrt zwischen Bad Oldesloe und Kreuzbergheide. Und dann staut sich das auf der A7 in Richtung Norden vor Othmarschen 5 Kilometer, in der Gegenrichtung Richtung Süden vor Waltershof 2 Kilometer. Gute und sichere Fahrt.
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0: Und jetzt der beste Rock Non-Stop mit Placebo auf Rockantenne Hamburg.

Der beste Rock Nonstop mit Limp Bizkit im Homerun auf Rock Antenne Hamburg. Und das ist jetzt die Entwarnung für die A7 und die A23. Keine Kinder mehr zwischen Dreieck Nordwest und Schnelsen, beziehungsweise zwischen Dreieck Nordwest und Halstenbek-Kuppunder. Gute und sichere Fahrt.

0: Der beste Rock-Nonstop mit Mr. Mister im Homerun auf Rockantenne Hamburg. Gleich The Pretty Reckless. War sonst noch was diese Woche? Der Kollege Sven meint, ja, da war doch.
1: Die Woche noch einmal im Schnelldurchlauf. Montag.
2: Heute ist der Stell-eine-dumme-Frage-Tag.
3: Und was macht man da?
2: Genau, Ulf. Und laut einer neuen Studie erhöht Zucker, dem ein Kind in den ersten 1000 Lebenstagen ausgesetzt ist, das Risiko für Angststörungen im Erwachsenenalter.
4: Was war das?
2: Ach, wer hätte gedacht, dass weißes Pulver so auf die Psyche gehen kann?
1: Dienstag.
2: Heute ist Weltherztag. Für sein Herz soll man auf 8 Faktoren achten: Blutdruck, Cholesterinwerte, Gewicht, nicht rauchen, Blutzuckerwerte, gesund ernähren, ausreichend schlafen und viel bewegen. Schade, habe keinen einzigen Treffer.
1: Mittwoch.
2: Harald Glöckler behauptet, er sei als Single bei der Männerwelt so begehrt, dass er ein Männerabwehrspray brauche.
4: Mann!
2: Ja. Ich habe übrigens ein Frauenabwehrspray, nennt sich AXP. Und US-Forscher haben jetzt in Südamerika die wahrscheinlich lautesten Vögel der Welt entdeckt. Obacht, bei 3 Vogelarten wurden Lautstärken von über 120 Dezibel gemessen. Und mit nur 2 kleinen Pünktchen bekommt dieser Satz eine völlig andere Bedeutung.
1: Donnerstag.
2: Eine neue YouGov-Umfrage hat ergeben, dass 59% der Deutschen nur noch wegen dem Geld arbeiten. Bis auf Journalisten. Die arbeiten wegen des Geldes. Das ist bei mir anders. Ich arbeite nur für

0: unseren Bundeskanzler. Und unser Friedrich arbeitet natürlich auch liebend gern. Ne?
1: Ehrlich gesagt,
0: ja?
1: Ich hatte dazu selten Lust.
0: Okay, wir machen mal Schluss an dieser Stelle.
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0: Classic Rock von Toto hier im Home Run auf Rock Antenne Hamburg. Gleich bisschen Party hier mit Quiet Riot. Außerdem gibt's Nickelback für euch. Der beste Rock nonstop. Gleich wieder um kurz nach 6 auf Rock Antenne Hamburg. Und solltet ihr uns gerade über unsere fantastische App hören, dann seid ihr schon mal auf dem richtigen Wege. Hört mal.
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4: Gleich wird es 18 Uhr.
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6: Die Verbraucherzentrale Hamburg bewertet die Trinkwasserqualität in der Stadt als gut bis sehr gut, weil das Wasser aus Grundwasser stammt und regelmäßig kontrolliert wird. Probleme können jedoch durch alte Bleileitungen in Gebäuden entstehen. Wasserrohrbrüche wie vorgestern sind in Hamburg mit rund 400 Fällen pro Jahr nicht ungewöhnlich. Die Wasserleitungen sind teils sehr alt. Nach VW und seinen Töchtern Audi und Seat zieht jetzt auch Skoda nach. Der tschechische Autobauer ruft weltweit 1,7 Millionen Autos zurück. In Deutschland sind es rund 370.000 Fahrzeuge, wie aus Daten des Kraftfahrtbundesamtes hervorgeht. Auch hier geht es um die Lenkung. Ein Schraubenabriss könnte dazu führen, dass die Lenkung ausfällt. Ein Herbststurm und starke Regenfälle halten Kreta und zahlreiche Inseln der Ägäis in Atem. Auf Rhodos ist eine deutsche Touristin von einem Blitz getroffen und getötet worden. Die 58-Jährige war mit ihrem Mann am Strand unterwegs. Er wurde leicht verletzt, das berichten griechische Medien. Im Hinterland Kretas wurde ein Hirte von den Wassermassen mitgerissen und ertrank.
4: Gleich Nickelback für euch, jetzt das Rockantenne Hamburg-Wetter mit leichter Restsonne und aktuell 19 Grad am Rathausmarkt, 18 Grad in Itzehoe und in Lüneburg. Kommende Nacht wieder ein bisschen frischer, bei 8 Grad hier bei uns in der Stadt. Morgen früh vielleicht so ein bisschen neblig, dann ähnlich wie heute Nachmittag Sonne und Wolken und Temperaturen gehen wieder hoch bis 20 Grad.
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4: A1 Lübeck in Richtung Hamburg wird mir noch als gesperrt angezeigt nach Unfall zwischen Bad Oldesloe und Kreuz Bargteheide. Auch in der Gegenrichtung staut es sich dort. Dann A1 Bremen Richtung Lübeck, hier 3 Kilometer zwischen Harburg und Norderelbbrücke. 3 Kilometer sind es auch auf der A7 Richtung Süden von Bahrenfeld bis Waltershof. Und in der Gegenrichtung A7 Richtung Norden von Hausbruch bis Rotmarschen 5 Kilometer. Und nach Wasserrohrbruch noch gesperrt die Amsingstraße stadteinwärts, die Spaldingstraße, der Schulzweg in beiden Richtungen und oben die Fußbüttler Straße und die Alsterdorfer Straße. Gute und sichere Fahrt.
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4: Ich möchte mich gleich nochmal feierlich verabschieden von unserem Album der Woche. Also ich verabschiede mich zumindest mal nach 5 Tagen. Europe gibt's gleich nochmal unser Album der Woche. Jetzt wie versprochen, Nickelback.
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Rock von The Police im Home Run auf Rockantenne Hamburg. Und damit nochmal ein Happy Birthday an Sting. Der wird heute 75 Jahre alt und von ihm stammt übrigens dieses Zitat: Es gibt keine Religion außer Sex und Musik. Weiter mit Musik, mit neuer Musik. Hier ist nochmal ein Track aus unserem Album der Woche von Europe. Come This Madness heißt die Platte und hier ist der Track Devil's Bed. Europe, neu im Home Run auf Rock Antenne.

0: Classic Rock von Aerosmith im Home Run auf Rock Antenne Hamburg. Weiter mit Billy Talent. Und mit Brian Adams. Gleich um kurz nach 6:30 auf Rock Antenne Hamburg.
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6: 18.30 Uhr, halb sieben.
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6: Die A1 Lübeck in Richtung Hamburg noch immer wegen Bergungsarbeiten gesperrt zwischen Bad Oldesloe und Kreuz Bargteheide. In der Gegenrichtung A1 Bremen Richtung Lübeck, da staut es sich zwischen Harburg und Norderelbbrücke etwa 3 Kilometer. A7 in Richtung Süden vor Waltershof noch stockend, genauso in der Gegenrichtung A7 Richtung Norden 5 Kilometer zwischen Hausbruch und Othmarschen. Und wegen Wasserrohrbruchs noch gesperrt die Amsingstraße stadteinwärts, ebenso die Spaldingstraße, der Schulzweg in beiden Richtungen und weiterhin auch betroffen die Fuhlsbüttler Straße und die Alsterdorfer Straße. Gute und sichere Fahrt.
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6: Da ist er, der Freitagabend. Rockantenne Hamburg jetzt mit Classic Rock von Bryan Adams.

0: Classic Rock von Neil Young auf Rockantenne Hamburg. Achtung Autofahrer, jetzt auf der A7 in Richtung Süden. Zwischen Hausbruch und Heimfeld Reifenteile. Und in der Gegenrichtung in Richtung Norden in Höhe Waltershof ein defektes Fahrzeug.
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1: In unserer Neueinsteiger-Show am Mittwochabend gab es zum Beispiel neue Musik von Royal Blood. Swallow the Bomb. Dann hatte ich einen neuen Song von Placebo bei mir im Home Run. Wie schön. Alan Keller, der Song. Spielen möchte ich euch aber jetzt den Track, der uns heute Mittag ganz frisch erreicht hat. Wie schön, Slash und Miles Kennedy zusammen mit The Conspirators, Flying Blind. Jetzt neu auf Rockantenne Hamburg.

0: Papa Roach im Home Run auf Rock Antenne Hamburg. Gleich Volbeat. Und Classic Rock von der Jay Giles Band. So machen wir das. Um kurz nach 7 hier auf Rock Antenne Hamburg. Ihr denkt an Wochenende, die Kollegen, die denken schon wieder an Montag früh. An.
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3: Gleich wird es 19 Uhr.
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5: Bei den Hamburger Grünen gab es einen Hackerangriff auf den Mail-Server. Entdeckt wurde das Ganze bei einer normalen Überprüfung. Bis jetzt gibt es keine Hinweise, dass Daten verloren gegangen sind. Die anderen Server und die Mitgliederdatenbank sind sicher. Am Wochenende wird der Mail-Server vorsichtshalber neu eingerichtet. Der Datenschutzbeauftragte wurde informiert. Zum vierten Mal in nur 6 Jahren hat die Warenhauskette Galeria heute Insolvenz angemeldet. Die 83 verbliebenen Filialen in Deutschland sollen erstmal weitergeführt werden. Unklar ist, wie lange. 12.000 Menschen sind dort beschäftigt. Sie stehen vor einer ungewissen Zukunft. Galeria gehört inzwischen einer US-Investmentgesellschaft und dem deutschen Unternehmer Bernd Beetz. Bayerns Ministerpräsident Söder hängt gerade in der kroatischen Hauptstadt Zagreb fest. Er hatte dort mit Premierminister Plenković über eine mögliche Gaspipeline von der kroatischen Insel Krk nach Bayern gesprochen. Auf dem Rückweg nach München hat der Pilot den Start abgebrochen. Eine Warnlampe hatte mögliche Probleme an einem Triebwerk angezeigt. Die Reisegruppe rund um Söder wartet jetzt auf eine Ersatzmaschine.
3: Gleich Classic Rock von der Jay Giles Band. Jetzt das Rockantenne Hamburg Feierabendwetter mit 16 Grad an der Fischauktionshalle, 15 in Mölln und in York. Die Nacht dann ein bisschen frischer bei 8 Grad hier bei uns in der Stadt. Morgen früh, da geht's ein bisschen neblig los, dann ähnlich so wie heute Nachmittag, ganz nett, Sonne und Wolken und die Temperaturen steigen wieder auf bis zu 20 Grad. Die sind drin.
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3: Achtung auf der A7.
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3: Kommt gerade in diesem Moment rein, vorsichtig fahren auf der A7 in Richtung Süden zwischen Volkspark und Bahrenfeld, eine ungesicherte Unfallstelle. Jetzt kommt auch eine gute Nachricht rein. Die A1 Lübeck in Richtung Hamburg, die war ja seit Stunden komplett gesperrt zwischen Bad Oldesloe und Kreuzberg der Heide. Die Bergungsarbeiten, die laufen scheinbar auch noch, aber jetzt ist der rechte Fahrstreifen nur noch gesperrt. Also man kommt offenbar wieder dran vorbei. In der Gegenrichtung staut es sich noch A1 Bremen in Richtung Lübeck, 3 Kilometer zwischen Harburg und Norderelbbrücke und A7 Richtung Norden vor Othmarschen noch 5 Kilometer. Wasserrohrbruch, die Amsingstraße stadteinwärts gesperrt, genauso die Spaldingstraße, der Schulzweg in beiden Richtungen und auch betroffen die Fußbüttlerstraße und die Alsterdorfer Straße. Gute und sichere Fahrt.
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3: Da ist er, der Freitagabend. Hier kommt die Musik. Jetzt, wie versprochen, die Jay Giles Band. Hier ist Centerfold.
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Classic Rock von The Sweet auf Rockantenne Hamburg. Mike Rutherford hat heute Geburtstag am 2. Oktober. Happy Birthday. Heute Nachmittag habe ich ihn euch bereits mit Mike and the Mechanics gespielt. Und jetzt bekommt ihr ihn natürlich nochmal mit Genesis. Seit Anfang an, also seit 1967, ist er dabei.

0: Genesis auf Rockantenne Hamburg. Achtung Autofahrer in beiden Richtungen. Fußgänger auf der A7 Hamburg-Flensburg in Höhe Bad Bramstedt. Gefahr durch Fußgänger auf der A7.
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0: Feinster Classic Rock von Journey auf Rockantenne Hamburg. Und hört mal. Das wird die Little River Band gleich für euch. Und Puddle of Mud. Gleich um kurz nach halb acht. Im Home Run auf Rockantenne Hamburg.
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0: Kurz vor halb acht.
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0: A1, Lübeck in Richtung Hamburg, zwischen Bad Oldesloe und Kreuzberg der Heide, noch immer Bergungsarbeiten, da ist jetzt noch die rechte Spur gesperrt. In der Gegenrichtung A1, Bremen Richtung Lübeck, 3 Kilometer stockend, zwischen Harburg und Norderelbbrücke. Dann die A7 in Richtung Norden, zwischen Hausbruch und Othmarschen, noch 5 Kilometer Stop and Go. Im weiteren Verlauf in Richtung Norden ist die Autobahn in Höhe Bad Bramstedt momentan gesperrt, dort ist ein Fußgänger auf der Fahrbahn. Und in der Gegenrichtung A7 in Richtung Süden, Volkspark, zwischen Volkspark und Bahrenfeld eine ungesicherte Unfallstelle. Das bleibt hier nach wie vor aktuell. Wasserrohrbruch, die Amsingstraße stadteinwärts gesperrt, ebenso die Spaldingstraße, der Schulzweg in beiden Richtungen und die Fuhlsbüttler Straße und die Alsterdorfer Straße. Und morgen am Feiertag, da wird die Kühlbrandbrücke wegen des Kühlbrandbrückenlaufs in beiden Richtungen von ca. 8.30 Uhr bis nachmittags 16.30 Uhr mehrfach kurzfristig gesperrt. Gute und sichere Fahrt.
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0: In euren Freitagabend rein mit dem besten Rock Nonstop. Wir sind jetzt Puddle of Mud im Home Run auf Rockantenne Hamburg.

Die Scorpions auf Rockantenne Hamburg. Das ist der beste Rock nonstop. Achtung Autofahrer, jetzt in beiden Richtungen auf der A25 Geesthacht Hamburg zwischen Neu-Allermöhe West und Allermöhe. In beiden Richtungen Gefahr durch Tiere dort auf der A25. Freitagabend, der erste Freitag im neuen Monat. Das bedeutet, gleich gibt's unsere Rockstar Radio Show. Natürlich Lottos beste Sendung mit Lotto King Karl im Rahmen seiner Möglichkeiten. Schönen Start damit ins Feiertagswochenende. Jetzt mit neuer Musik von These Wicked Rivers. Hier ist Horse to Water. Neu auf Rockantenne. Yeah.

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8: Der Hamburger Verfassungsschutz warnt vor einer pro-palästinensischen Demonstration, die am Jahrestag des Terrorüberfalls der radikal-islamischen Hamas auf Israel geplant ist. Für die Veranstaltung am 7. Oktober am Hauptbahnhof unter dem Motto »Drei Jahre Genozid« werde unter anderem von der Tavra Hamburg geworben. Die Gruppe wird als extremistischer Verdachtsfall vom Landesamt für Verfassungsschutz beobachtet. Die G7-Staaten wollen in den kommenden 4 Monaten große Mengen an Rohöl auf den Markt geben. Zuvor hatten sie sich in einer Videoschalte beraten, darunter auch Bundeskanzler Merz. 100 Millionen Barrel Rohöl sollen aus Notreserven freigegeben werden, um die Treibstoffpreise zu senken. In den nächsten Tagen soll außerdem darüber beraten werden, ob zusätzlich Diesel freigegeben werden soll. 3 weitere deutsche Universitäten und 2 Hochschulverbünde können künftig den Titel Exzellenzuniversität

0: beitragen und kommen so in den Genuss von millionenschwerer Förderung. Die Unis Freiburg, Jena und Köln. Als Verbund dabei sind die Rhein-Main-Unis in Darmstadt, Mainz und Frankfurt sowie die TU Dortmund und die Uni Bochum. Für Einzelunis gibt es bis zu 15 Millionen Euro Fördergelder im Jahr, für Verbünde bis zu 28 Millionen.
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2: Für uns vom Lautsprecher, bei mir ist heute eines der bestaussehendsten Säugetiere der letzten und der nächsten 300 Jahre. Überdies auch einer der hardest working men in Showbusiness ist. Ich begrüße den verführerischen Rupert Kiplinger. Moin.
3: Ja. Hallo Lotto, das ist ja eine schöne Einleitung.
2: Oder?
3: Ja, wunderbar.
2: Wir machen bei gut aussehenden Menschen, müssen wir einfach auch Druck ausüben auf Markus Lanz, dass der mal vorbeikommt.
3: Ja.
2: Weil der ist wunderschön, das muss man sagen.
3: Ja, darum ist er ja auch im Fernsehen und darum bin ich jetzt hier im Radio. Denn ich habe mir vorhin gedacht, im Aufzug, als ich hochgefahren bin, oh, gut, dass es Radio ist und kein Bild. Ich glaube, ich sehe echt müde aus.
2: Nein. Wir werden über alles reden, was du machst, was du gemacht hast, was du machen wirst. Und wir beginnen mit einem Song einer der ersten Bands, die ich jemals live gesehen habe. Die Steve Miller Band, Abracadabra.

0: Mit Lotto King Karl. Das ist Lottos beste Sendung.
1: Und übrigens gibt es von diesem Song eine wirklich grandiose Coverversion mit Joel Höxtra, Arne Pineda, Van Romaine, Lenny Castro hat mal zusammengespielt mit Frank Itt, dem ehemaligen Bassisten der Barmic Dream Boys, Billy Sheehan und Olly Marland. Apropos All-Star-Band. Du warst in der letzten Woche auf Formentera zusammen mit Gunnar Schröder, auch so ein Arbeitstier.
2: Ja.
1: Aber nicht als klassische Sommer-Sextouristen, sondern weil euer Produzent Jörg Umbreit dort ein Haus gemietet und dort sein Studio aufgebaut hat. Wieso gemietet?
2: Auf Formentera zu kaufen, das ist eigentlich relativ sinnlos oder quasi unmöglich, wenn man da was Ordentliches haben will. Das geht gleich in die Millionen. Und im Vergleich dazu sind die Mieten aber relativ günstig. Ah. Also da kannst du dann irgendwie 150 Jahre mieten für die Kohle und musst nichts reparieren. Also
1: okay. Das
2: ist irgendwie logischer. Und Jörg hat das große Kunststück gebracht oder vollbracht, sein komplettes Studio in sein Auto zu laden und dort wieder aufzubauen. Also nicht nur das Studio, das wäre ja noch verständlich, sondern da gibt's auch, er hat auch einen Geschirrspüler mitgenommen diesmal. Eine normale Fritteuse, eine Heißluftfritteuse, einen Kaffeevollautomaten, einen Vakuumierer und natürlich eine Eismaschine und eine Lötstation, 3D-Drucker, ungefähr 5 Flachbildschirme, Kisten mit allen Adaptern der Welt, alles da. Und
1: was hat er für ein Auto?
2: So einen normalen Mercedes Vito oder sowas.
1: Ah, okay. Klasse, Eismaschine ist aber laut, ne?
2: Aber Jörg macht exzellentes Rotweineis, da war ich total überrascht. Das war der Hammer. Das gab es dann zur Belohnung, denn das muss man jetzt nochmal sagen, wir waren wirklich nicht nur zum Urlaub machen da. Wir haben die Zeit genutzt und uns die Köpfe zerbrochen über neue Texte. Deutsche Texte sind ja schwierig, wie wir wissen. Ne? Beim Englischen, da hören die Leute viel mehr drüber, aber auf Deutsch muss einfach jedes Wort sitzen.
1: Mhm.
2: Und die Musik ist für uns Gott sei Dank nie so ein Problem. Die kriegen wir immer hin, solange wir einen guten Text haben. Und dafür kann man auch mal am Strand sitzen ein bisschen diskutieren und Ideen austauschen und gucken, okay, das ist die erste Idee, aber finden wir noch einen besseren Twist, finden wir irgendwas, und das haben wir auch gemacht und auch mit Ergebnissen.
1: Die werdet ihr dann hier wieder vorstellen, wenn es soweit ist. Deutsche Texte kenne ich mich ein bisschen mit aus, aber es ist tatsächlich so, ich mache das auch am liebsten so, wie du es beschreibst, weil ich mir selbst gegenüber extrem kritisch bin.
2: Ja.
1: Ich schieße mir eigentlich mehr ab als alle anderen aus meiner Band.
2: Ja, das ist auch gut so. Du bist ja die letzte Instanz, die Kontrollinstanz. Und du stehst dann ja da mit deinem Gesicht und deiner Person, deinem Charakter und musst das transportieren. Und das kommt ja aus dir raus. Darum wird das definitiv dir zugeordnet. Dass jemand anders immer viel schneller, der sagt, ach komm, die eine Zeile, boah, da finden wir jetzt keinen besseren rein, passt schon. Ist okay.
1: Das ist sehr weise. Das nehme ich, also das ist, die Sendung fängt schon richtig gut an, weil ganz ehrlich, ich habe richtig Ärger mit Leuten, die sagen, wieso streichst du das denn? Was soll das denn?
2: Ja, natürlich, zu Recht.
1: Ich sage, Entschuldigung, das ist mein Text. Also, ich kann das doch.
2: Ja, du hast völlig recht. Man darf da auch nicht irgendwie zu locker werden.
1: Man ärgert sich dann 20 Jahre, wenn man das dann hört.
2: Wenn du jedes Mal, wenn du auf der Bühne stehst und die eine Zeile kommt, du denkst, boah, da hätten wir lieber nochmal geguckt. Das geht doch nicht.
1: Richtig so. Wir hören mal rein in Universum 25 am Morgen danach.

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1: Das war Alice Cooper. Poison hat am selben Tag Geburtstag wie Frank Zander, Marin Gilzer, Ted Braskett und ich, Alice Cooper. Ich habe festgestellt, es ist gar nicht so leicht rauszufinden, wann du Geburtstag hast.
2: Und? Hast du was gefunden?
1: Ich bin auf den 6. August gekommen.
2: Ja, das stimmt.
1: 1981.
2: Wo hast du das gefunden?
1: Ich habe im Internet lange recherchiert.
2: Ja, das denke ich.
1: Und an diesem Tag haben Geburtstag Fußballer Markus Thüram, Roman Weidenfeller, Buddy von mir, Weltmeister-Torwart, Melissa George, Gary Halliwell, Anushka Renzi und Cerno Jobatay. Es war ein Donnerstag, die Nummer 1 der deutschen Single-Charts an deinem Geburtstag war, was schätzt du?
2: Ich kann mich nicht erinnern.
1: Okay. Kim Carnes, Bette Davis Eyes, Nummer 1 in den USA, Rick Springfield, Jesse's Girl. Und viele wissen gar nicht, dass

0: ich weiß es nicht. Das war alles total problemlos bei mir. Ich hatte eine wunderbare Kindheit. Und da kann ich wirklich nicht viel dazu sagen. Bei mir ging es erst los mit Nirvana. Das war dann ja schon, bis das zu mir nach Österreich kam, auch in den 90ern. Und ab da setzt sozusagen dieses kulturelle oder das musikalische, die musikalische Erinnerung und Sozialisierung ein.
1: Das heißt, du hast also nicht diese, was man ja im deutschsprachigen Raum oft hat, dass man vom Schlager quasi zur Musik und dann geht's irgendwann wird's international, hast du so nicht erlebt?
0: Nee, also bei mir zu Hause lief ganz viel Musik, weil meine Eltern eigentlich wirklich viel hören. Das war ganz viel Klassik vor allem.
1: Oh.
0: Und das habe ich immer so als Kind mitgehört.
1: Ja.
0: Und ich glaube, das bringt mir heute noch was, weil ich immer, ja, irgendwie lernt man da so bestimmte musikalische Vokabeln, die ja später immer wieder auftauchen. Mhm. Und wenn man die alle kennt, dann hat man sozusagen einen größeren musikalischen Wortschatz, wie man Dinge einsetzt und kombiniert, glaube ich.
1: Ja, ist stark, finde ich gut. Wir gehen nochmal 2 Jahre zurück. Dieser Song hier wurde ungefähr zu der Zeit meines 12. Geburtstags aufgenommen und ungefähr zu dieser Zeit, jetzt diese Zeit, vor 47 Jahren. Schlimme Zahl, oder? Veröffentlicht vom Album Regatta de Blanc, das ich natürlich gekauft habe und heute noch besitze, The Police, Message in a Bottle.

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6: Die erste halbe Stunde ist wie im Flug vorbeigegangen und was weniger an mir liegt, denn ich bin ja eher ein bisschen zäh, sondern an dem großartigen Gast Rupert Kiplinger. Wenn du dir eine Sache wünschen könntest, die du wirklich willst, was wäre das? Eine Sache.
7: Gesundheit.
6: Gut, das ist eine vernünftige, wirklich gute, richtige Antwort. Sheryl Crow hingegen will das hier. All I Wanna Do. Hit it.

0: angeblich. 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
1: So, das nächste Ding mit Rupert ist Soteria. Da ist ja auch ein neues Album in Arbeit.
2: Ja.
1: Wie machst du das, mehrere Alben gleichzeitig in Arbeit zu haben?
2: Ja, gute Frage. Ich weiß es auch nicht genau, aber momentan ist es ja wirklich so. Wir machen Songs fürs neue Universum 25 ja. Album. Wir machen Songs für das neue Soteria Album. Und wir sind schon mittendrin im neuen Eisbrecher-Album.
1: Reden wir gleich auch noch drüber.
2: Genau, und ich glaube in ein, zwei Wochen, ich weiß gar nicht, steht im Kalender, habe ich wieder einen Termin mit Chris Harms von Lord of the Lost.
1: Oh.
2: Da geht's ja auch wieder los.
1: Ja.
2: Das heißt, ja, ich weiß es gar nicht, wie ich es mache, aber irgendwie kriege ich es dann doch hin.
1: Stark.
2: Und ich denke mir, wenn ich länger drüber nachdenke, dann bemerke ich, dass es gar nicht geht. Und dann habe ich vielleicht ein Problem. Also ich mach's einfach.
1: Nächste Woche startet die Tour mit Soteria und am 14.10. seid ihr in Hamburg im Knust.
2: Richtig.
1: Und dafür verlosen wir zwei Karten. Wie machen wir das? Ganz einfach. Schreibt einfach eine E-Mail, warum ihr gerne diese Karten hättet, an ticket@rockantenne.hamburg. Und vielleicht habt ihr Glück. Ihr seid im Knust in Hamburg.
2: Jo.
1: Und wenn jetzt Leute sagen, Moment mal, Soteria, ich hab's gleich, haben wir es schon jetzt.

und er sagt, Moment, das ist doch der Alex Weselski von Eisbrecher, der hat recht, da spielst du auch mit, aber darüber reden wir gleich, hast du schon erwähnt. Wir hören sie bereits nun jedoch. Eisbrecher, was ist hier los?

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1: Was ist los, Alter? Jetzt pass mal auf, Alter, es ist Anfang Oktober. Was willst du mir denn für eine Scheiße erzählen? Das sind über 20 Grad, Alter. Ich hab mir extra eine schicke praktische Übergangsjacke gekauft. Funktionskleidung, Alter, die besteht aus mehr Teilen als Zelle. Verstehst du? Und das hab ich mir gekauft, Alter, und das ist jetzt viel zu warm. Ich schwitz mir hier nass ab, Alter. Und alle gucken mich an, als ob ich von einem anderen Stern komme, Alter. Und so irgendwas ist los, Alter. Bist du auf dem Weg zum Mount Everest und arbeitest auf der Baustelle? Was soll die Scheiße mit der komischen Jacke mit den Reflexionsstreifen drauf. Hab ich mir extra gekauft für den Herbst, Alter. Damit es nicht so kalt ist, damit ich nicht frieren muss. Und jetzt so eine Scheiße mit der Temperatur, Alter. Da könnte ich kotzen, Alter. Der Verkäufer hat mir nichts vom Wetter erzählt. Gar nichts. Der kriegt den ganzen Tag nur Zucker in den Arsch geblasen, Alter. Von Steuergeldern. Alter, da geh ich nochmal hin, Alter. Die will ich umtauschen. Und wenn nicht, dann hau ich dem direkt ein paar auf die Schnauze, Alter. Könnte ich kotzen, sowas, hab ich den Kaffee aber richtig auf, Alter. Und da ist nicht ein einziger Spieler von HSV in den Laden gewesen. Dagi Merkel, für nix, meine Meinung, wenn wir mal sorgen dürfen.

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1: Das war Linkin Park mit Numb und davor Eisbrecher. Auch da haben wir schon gesagt, neues Album in Arbeit. Am nächsten Montag, also in wenigen Tagen, die Spannung wird immer größer, kommen die Tourdaten. Und du warst in dieser Woche in den Principal Studios in Senden.
2: Ja. Das sind ja die Studios, wo eigentlich Jörg, der Produzent von Universum 25 ist. Aber da arbeite ich auch immer mit Henning Verlage.
1: Ja.
2: Und mit dem produziere ich auch Soteria. Aber die Woche war ich da für das neue Eisbrecher-Album. Also heute Morgen noch. Und wir haben die letzten Tage bis spät in die Nacht uns auch wieder die Köpfe zusammengesteckt, Ideen aufgenommen und neue Songs produziert. Die gehen jetzt zu Alex. Der hat so eine riesige Sammlung an Schlagwörtern und Textideen.
1: Ja.
2: Und dann wird so ein bisschen geschaut, was matcht denn, welche Textidee matcht zu welcher Musik, was passt zusammen. Und dann wird's fertig gemacht.
1: Das ist eine solche Luxusnummer, dass eine Band, ich möchte in eurer Band sein. Bei uns läuft es so, ich beliefere den kompletten Song an die Band, die findet den komplett scheiße. Dann nehmen wir den irgendwann nach 5 unerträglichen Versuchen mit irgendwelchen anderen Versionen, nur um es anders zu machen, exakt so auf, aber interessanterweise dann mit anderen Urhebern.
2: Also es
1: Kleiner Scherz, mit einem Funken Wahrheit, aber wo Rauch ist, ist auch Feuer. So, wer jetzt sagt, Moment mal, das mit den ganzen Bands kriegen die auf die Reihe. Wir haben ja zum Glück eine Mediathek, könnt das immer wieder nachhören. Dann versteht ihr auch, wie viele Bands dieser junge Mann hier vor mir ist. Das wird eine Zusammenarbeit, Kollabo, wie man heute sagt, mit einer sehr prominenten Band geben, international, deren Namen wir nicht verraten werden.
2: Bei Eisbrecher, genau. Ja. Das steht an, direkt nach der Soteria-Tour, die ist Ende Oktober vorbei. Und danach fahren wir in ein anderes Studio, das ist auch außerhalb Deutschlands. und basteln was zusammen, das darf ich tatsächlich noch nicht sagen. Da gibt es einen Promotion-Plan dahinter und den möchte ich hier nicht sprechen.
1: Finde ich völlig okay. Nehm die Eiswürfelmaschine mit. Apropos Eiswürfel, wenn es eine Frau gibt, die feiern kann, wie eine Horde Wikinger, dann ist das die bezaubernde, zarte und so fragil erscheinende, wunderbare Skin. Ich weiß, wovon ich rede, denn ich war ja mal Co-Moderator der Heike Mackert Show.
2: Wow.
1: Ja, bei RTL 2 und die haben damals einen Song vorgestellt und danach waren wir weg zusammen. Und diese Frau ist ein wirklicher Bossgegner am Glas. Skunker Nancy, Hedonism.

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2: Ich bin Dominik Schweiger. Benzin und Diesel werden weltweit ja immer teurer. Deswegen haben sich die G7-Chefs, darunter auch Kanzler Merz, heute per Video zusammengeschaltet. Ihr Plan, 100 Millionen Barrel Rohöl sollen aus der Notreserve auf den Markt kommen. Ab sofort und über 4 Monate verteilt. Die endgültige Entscheidung trifft aber die Internationale Energieagentur. Deutschland feiert morgen 36 Jahre Wiedervereinigung. Die offiziellen Feierlichkeiten zum Tag der Deutschen Einheit laufen bereits seit heute. In Bremen steigt seit dem Nachmittag ein großes Bürgerfest, der offizielle Teil folgt dann morgen. In ganz Deutschland sind mehr als 700 Veranstaltungen geplant. Thomas Bürskin berichtet.
3: Erwartet werden rund 400.000 Besucherinnen und Besucher. In der Innenstadt und am Weserufer gibt es kostenlose Konzerte, Diskussionen, Führungen und Ausstellungen. Auch Bundesrat, Bundestag, Bundesregierung und Bundesverfassungsgericht stellen ihre Arbeit vor. Das Motto der Feierlichkeiten lautet: Viele Stärken, ein Land.
2: Ein Herbststurm und starke Regenfälle halten viele griechische Inseln in Atem und haben auch schon mehrere Menschenleben gekostet. Eine 58-jährige deutsche Touristin wurde auf Rhodos von einem Blitz getroffen und getötet. Ihr Ehemann wurde leicht verletzt. Auf Kreta ist ein Hirte von Wassermassen erfasst worden und ertrunken, so die örtliche Polizei. Der Sturm soll laut Wetterdienst bis Sonntag anhalten. Die deutschen Sportlerinnen und Sportler sollen wieder mehr Medaillen auf Eis und Schnee gewinnen. Dafür pumpt der Bund jetzt mehr Geld in den deutschen Wintersport. Die Spitzenverbände bekommen laut Bundeskanzleramt im kommenden Jahr über 30 Millionen Euro vom Bund, um sich auf die Olympischen Winterspiele 2030 in den französischen Alpen vorzubereiten. Das Ziel: Deutschland soll im Medaillenspiegel wieder unter die Top 3 kommen.
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5: Wir nähern uns der zweiten Halbzeit im Sinne von, genau die fängt jetzt an. Kein Fazit zur ersten von Laura und Laura, dafür mit Rupert Kiplinger und einer Band, die auch schon mehrfach hier war, aber das liegt lang zurück. So genau hier, Mando Diao, Down the Past.

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1: Hubert, du arbeitest auch mit Peter Maffay zusammen.
2: Ja, habe ich viel gemacht.
1: Genau. Hast du auch?
2: Also, ja, also ja. Das ging los, glaube ich, so 2007, 2008. Die erste Aktion, die wir gemacht haben, waren, das war sehr interessant, im Hochsommer bei 30 Grad Weihnachtslieder für ein Tabaluga Weihnachtsalbum zu schreiben. Das weiß ich heute noch, das war auf eine Art und Weise ziemlich bizarr, aber logischerweise schreibt man hier die Songs, die im Winter kommen. Klar. Und da ist auch ein Titel entstanden, Backen für den Weihnachtsmann, und der läuft immer noch ab und zu im Radio. Ich sitze immer auf der GEMA-Abrechnung.
1: War das zufälligerweise in dem Studio von Peter auf Mallorca?
2: Nee, das habe ich bei mir zu Hause gemacht.
1: Ah, okay.
2: Und dann gab es sowohl noch weitere Tabaluga-Musicals, wo ich recht viel Musik gemacht habe, für das ist ja dieses, kennen ja glaube ich die meisten, so ein Kindermusical, das aber eigentlich für die Erwachsenen ist.
1: Ja, für alle.
2: Irgendwie, ja. Auch bei den Rockalben von Peter Maffay, richtig.
1: Ich kenne noch ein paar andere, die mit ihm arbeiten. Die beschreiben ihn zusammenfassend als sehr ruhig, ernst, diszipliniert und fürsorglich. Ist das recht, Herr Gerober?
2: Ich denke schon.
1: Weil er hat ja, glaube ich, für seine Band Lebensversicherung auf sich abgeschlossen mit der Begründung, was sollen wir sonst machen?
2: Okay, nicht schlecht.
1: Ja, wir spielen alle in so vielen Bands. Können wir mal, also egal. Wir haben neben dir schon Gunnar als unglaublich fleißig vorgestellt. Dann fehlt natürlich noch ein Workaholic in der Runde. Das ist Chris Harms, immer hier der Geburtstagsgast meiner Sendung. Mhm. Ihr habt für den Grand Prix, also den European Song Contest, zusammengearbeitet.
2: Ja.
1: Und ihr solltet jetzt wieder zusammenarbeiten, hast du von gesagt. Da gibt es ja Umbesetzung in der Band.
2: Habe ich gesehen, richtig. Ich habe auch die neue Besetzung schon live gesehen jetzt. Mhm. Mit Bengt am Bass und Benji an der Gitarre. Ich kannte beide ja vorher schon aus dem Lord of the Lost Kosmos. Und die machen das gut. Mhm. Und das ist eine super Besetzung jetzt. Die beiden sind extrem musikalisch, sind auch super, was Songwriting betrifft. Und die sind jung und haben Bock. Hm?
1: Ja, ich habe Chris, als er das letzte Mal hier war, gefragt, ob er European Song Contest nochmal machen würde. Und er meinte sofort, weil er ein riesen Fan ist. Und dann ging das Gespräch so in die Runde, ich war ja auch mal da. Warum setzen wir uns nicht mal zusammen? Und dann habe ich gesagt, ich könnte auch Gildo fragen. Der hat ja auch mal abgeräumt da.
2: Ja.
1: Es wäre eine etwas komische Kombination sicherlich. Auf der anderen Seite, wir sind alle etwas älter geworden und gesetzter und ruhiger. Und Gildo war auch hier schon in der Sendung. Ja. Wir sind gut befreundet. Ich hadere noch ein bisschen damit, aber du bist jetzt in der Situation zu sagen, hey Lotto, das ist eine geile Idee, das der Chris ist ein Kluger.
2: Das ist eine mega Idee, Chris hat völlig recht, und vor allem je schräger die Kombination, desto eher fällt das natürlich auf.
1: Ja.
2: Und ich war natürlich auch sofort dabei. Dann schreiben wir wieder einen Song und wer weiß.
1: Dann kann ich nicht mehr Nein sagen, oder?
2: Lass machen.
1: Ja, okay. Also wir können uns ja mal als Hamburger rantasten, dann rede ich mal mit Gildo, aber
2: ja klar.
1: Okay, und das hier spielen wir wirklich gerne. Ich habe das weltweite oder europaweite weltweite Finale war, habe ich im Stadtpark gespielt in Hamburg, und wir haben diesen Song gespielt. Und ich habe nicht gewusst, dass

0: so gut lief.
1: Ja.
0: Und ich habe dann einfach nur diese Aufnahme davon, die ich selber gefilmt, während des Konzertes, ja. während des Konzertes noch mit 5000 Leuten, da geht keine Mail, nichts durch. Aber irgendwann ging die durch um 3 Uhr morgens.
1: Ja.
0: Und dann habe ich irgendwann um 5 Uhr morgens gesagt, Mensch, ich könnte mal gucken, so im Halbschlaf, wie das denn so gelaufen ist. Und ich dachte so, oh Gottes Willen, der arme Chris kriegt jetzt von mir auch noch diese Mail, wo ich das da rumgröle. Da, egal, hier ist die richtige, gute Version, Lord of the Lost, Blood and Glitter.
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1: No doubt, just a girl. Du hast in Hamburg studiert, Hochschule für Musik und Theater in Hamburg. Wann?
2: Also ich habe da den Kontaktstudiengang für Popularmusik gemacht.
1: Ah, okay.
2: Der auch genannt Popkurs.
1: Ja.
2: Und das muss gewesen sein, ich glaube 2005.
1: Ah.
2: Also ich habe da kein richtiges Musikstudium gemacht.
1: Ich dachte, weil von 1997 bis 2001 hat dort studiert Martin Klempnow. Kennt viele unter dem Namen nicht, aber unter Dennis aus Hürth. Sie kennen ihn. Und das Witzige ist, wer Tim Wiese kennt, den ehemaligen Torwart von Werder Bremen. Dennis aus Hürth, das ist meine feste Überzeugung. Wir kommen am Thema ab. Er ist Dennis aus Hürth, ist Tim Wiese. Der spricht wirklich so. Da haben auch andere Leute studiert. Ich habe geguckt, Dagmar Berghoff, Ingrid van Bergen, Christoph Eschenbach, Justus Franz, Evelyn Hamann, Susanne Lothar und Oliver Bend von der Goombay Dance Band. Das waren aber die frühen Versionen des Popkurs, oder?
2: Ich denke, den gibt es ja auch schon richtig lange.
1: Ja, eben.
2: Das Schöne ist, da heißt der Kontaktstudiengang Popularmusik.
1: Ja.
2: Also das Wort Kontakt steht da an erster Stelle und darum geht es auch. Also da haben sich ja ganz viele bekannte Bands formiert. Unter anderem, wenn ich mich richtig erinnere, Seed.
1: Ja.
2: Wir sind Helden. Und dann habe ich den Rest schon wieder vergessen. Auf jeden Fall, einige haben sich da kennengelernt. Und dann beschlossen, okay, lass doch mal was zusammen machen.
1: Ist deswegen auch interessant, weil Seed ist nun wirklich nicht mit Hamburg verbunden.
2: Nee.
1: Und wir sind Helden, kommen eigentlich aus Göttingen, behaupten mal Berliner zu sein.
2: Ach Mann, ich hoffe, das stimmt jetzt auch, was ich gesagt habe. Aber das können ja...
1: Also wer da,
2: sich zeigen.
1: Wer da auch studiert hat, ist tatsächlich eine der ärmsten Säue der Musikindustrie gewesen in den 70ern. Nämlich Hans Rippert. Dazu muss man sagen, Hans heißt auf Russisch, die russische Version ist Ivan. Und Rippe heißt Retro und deswegen heißt er Rebro und deswegen heißt er Ivan Reprov und der ist damals mit diesen Pelzmänteln in diesen Studios mit diesen Lampen mit 800 Grad Temperatur auf der Bühne gestanden, hat dann gesungen, sieh euch warm machen. So, du kommst aber eigentlich aus Oberösterreich.
2: Ja.
1: Am malerischen Nordufer des romantischen Traunsees.
2: Ja, genau, da so in der Ecke, richtig.
1: Tom Neuwirth kommt auch daher.
2: Ja, das ist doch Conchita Wurst.
1: Und jetzt kommt's, ESC, ja. Da sind doch ganz frühe Prägungen.
2: Ja, vielleicht ist es das. Ja.
1: Siehst du, das ist doch kein Zufall. Wie kommt man von Oberösterreich nach Hamburg?
2: Das lag ganz einfach daran, dass ich unbedingt nur Musik machen wollte, Rockmusik und nichts anderes.
1: Ja.
2: Ich hatte keine Lust, einen normalen Job zu machen oder ein normales Studium fertig zu machen und nebenbei Musik zu machen, weil ich damals irgendwie schon gedacht habe, das funktioniert nicht, da kann ich nicht weiterkommen, weil ich einfach immer im Rückstand bin.

0: sozusagen, wenn man den ganzen Tag Musik macht, dann. Also, weißt du, wie ich meine?
1: Cool,
0: wenn
1: absolut,
0: du immer erst nach Feierabend anfängst,
1: das
0: kannst du nicht mehr, kannst du nicht mehr aufholen. Und ich habe dann natürlich überlegt, wo kann man hin? Und zu dem Zeitpunkt war in Berlin außer Techno noch nicht viel los. Und da war ganz klar die Überlegung, entweder Hamburg oder London.
1: Ja.
0: London war damals schon irrwitzig teuer, logischerweise, ist ja immer so dort. Und dann bin ich nach Hamburg gezogen, damals noch mit meiner Band aus Österreich. Das sind aber die

0: Die anderen Jungs sind dann wieder zurück nach Österreich. Ich bin geblieben und habe Musik gemacht, hatte einige ziemlich harte Jahre finanziell, das weiß ich noch. Ich hatte so dermaßen keine Kohle, nichts und wollte natürlich auch trotzdem nicht einen normalen Job anfangen. Habe nebenbei immer mal so ein bisschen gejobbt, aber ich wollte immer fokussiert bleiben auf die Musik. Und irgendwann ging es dann, ne? Aber vorher, ich weiß noch, ich erinnere mich an die Zeit, da wusste ich von den drei Supermärkten, die rumherum waren, irgendwie Penny, Rewe und Edeka oder was. Ich wusste, wo waren die Nudeln günstiger, wo war das Brot im Angebot.
1: Das kenne ich auch.
0: Da bin ich beim Einkaufen immer alle drei abmarschiert. Zeit hatte ich, aber kein Geld. Jetzt ist ein bisschen, naja.
1: Ich kenne das auch.
0: Gedreht,
1: so.
0: Aber
1: Solo-Gericht für die Mikrowelle für 1,79.
0: Ja, ja, wenn man jung ist, muss man ja auch noch nicht so auf gute Ernährung
1: achten. Das stimmt.
0: Da gab es ja noch den Walmart hier an der Feldstraße. Und da gab es diesen Dreierpack Tiefkühlpizza für, ich weiß nicht mehr was. Das war so günstig.
1: Ja, ja.
0: Das war es dann halt.
1: Ja, witzig, weil 10 Jahre vorher sind die Jeremy Days von Hamburg nach London gezogen. Hat sich finanziell auch nicht ganz gerechnet. Aber ist egal. Das hier ist jetzt ein Song, die von allen Songs, die am 6. Juni 2006 veröffentlicht wurden, der beste ist. Snow Patrol, Chasing Cars.

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13: Mein heutiger Gast war seit Juli kein Wochenende mehr zu Hause. Und auch heute Abend wird es ja auch eher nix. Wir haben deine Projekte noch gar nicht ganz durch. Machen wir gleich. Rupert Keplinger ist da.
14: Hallo.
13: Wir spielen einen Song über Zukunft. R.E.M. It's the end.

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1: So, Anti-Type ist auch ein Projekt von dir, pausiert aber gerade.
2: Ja, das liegt daran, dass wir momentan keinen Sänger haben, denn unser ursprünglicher Sänger Andreas hat seine Prioritäten einfach ein bisschen anders gesetzt. Da gab es jetzt keinen Streit oder irgendwas, das ist alles cool. Jeder muss halt schauen, wie man seine Lebenszeit und oder das, was man halt alles so vorhat, einteilt. Und bei Andreas war es so, der konzentriert sich jetzt voll auf seinen Job als Vocal Coach, ist da irrsinnig gut unterwegs, hat die ganzen großen Pop-Leute in Deutschland als Kunden und macht da auch einen super Job. Wir haben es dann aber einfach nicht mehr geschafft, da zeitlich noch die normale Bandarbeit unterzubringen. Und darum ist dieser Posten jetzt frei. Das Schwierige ist, Andreas ist ein wahnsinnig guter Sänger.
1: Ja, du guckst mich gerade so an. Also ich hätte jetzt jemanden ins Spiel gebracht, aber ja, kann ich mir vorstellen. Ja.
2: Der ist so gut, das macht es so schwer, ihn zu ersetzen.
1: Ja, das weiß ich, ja.
2: Und ja, wir gucken. Und es kann natürlich auch eine Sängerin sein.
1: Ja.
2: Das macht gar nichts. Der Linkin Park-Trick,
1: der
2: funktioniert ja spitzenmäßig. Ne? Da kann man es nicht so vergleichen. Aber ja, da ist deshalb jetzt gerade so ein bisschen Stille und Pause. Ne? Mhm. Wir haben noch fertige Songs in der Schublade, die müsste nur noch der Gesang aufgenommen werden. Aber bis jetzt haben wir nicht die richtige Person gefunden, wo wir uns dachten, okay, alles klar, so machen wir weiter. Jetzt schauen wir einfach,
1: was passiert. Wir haben hochtalentierte Hörer, also wer jetzt sagt, Moment mal, stimmliches Volumen weit oben überhalb von Lotto, das bin ich doch. Das sind fast alle. Wendet euch an Anti-Type. Also ihr findet das schon, Anti-Type. So, Freaking Me Out können wir ja mal kurz anspielen. Also wenn ihr das hier hinbekommt, dann meldet euch.

0: So, letztes Projekt für heute. Wir beiden haben schon etwas vor. Es geht um den 21.12.2026 in Hamburg in der Großen Freiheit 36. Niemand hat da häufiger gespielt als ich, aber ich bin nur der Gast und zwar bei einem Podcast.
1: Genau. Das ist auch eine verrückte Geschichte, in die ich da hineingeraten bin, wenn ich mir das jetzt so überlege, aber... Zwei Freundinnen haben mir erzählt, hey, ja, wir haben da so eine Idee, wir würden gerne mal irgendwie

0: trinken jetzt keinen Alkohol mehr. Dann dachte ich schon so, hä, was ist denn jetzt los?
1: Aber komisch, wenn Frauen dann anrufen und einem das sagen.
0: Ja, was ist da los, ne?
1: Jetzt war beide mit den Treffen irgendwie nicht, war das nicht so gut oder war das unangenehm?
0: Und ich meine, ja, und wir würden gern, wir machen mal einen Podcast und den nennen wir Sternhagel Doll. Und dann dachte ich, Moment, wie nennen wir den? Sternhagel Doll? Und ich fand dieses Wort so gut. Habe ich erstmal gegoogelt, gibt's das schon?
1: Ja, muss man.
0: Alle guten Sachen sind ja normal schon weg. Dieses Wort war noch nicht weg. Und dann dachte ich, okay, die machen jetzt einen Podcast über alkoholfreien Lifestyle. Nicht mehr trinken, aber trotzdem voll mitfeiern und Party machen, weil die da einfach Bock drauf haben.
1: Ja.
0: Und mal schauen, wie es einem dabei geht. Funktioniert das da und dort? Funktioniert es nicht? Oder findet man da seinen Weg? Und dann dachte ich, okay, das ist ja mega cool. Wisst ihr was? Ihr macht den Podcast und ich kümmere mich darum, dass das Ganze läuft. Ne? Dass das an den Start geht, dass das Hörer findet. Die ganze Promo, Marketing etc. Und das machen wir jetzt seit ein paar Monaten und es läuft wirklich erstaunlich gut.
1: Super.
0: Wir hatten schon den NDR da, die haben drüber berichtet. Letztens war eine ganze Seite in der Mopo. Und da ist auch noch ganz viel in Planung, weil es die beiden irgendwie ihren Nerv treffen. Also es gibt ja sowieso viele Leute gerade, die überlegen, boah, vielleicht lasse ich es mal mit dem Trinken oder wird mir irgendwie zu viel, kannst du nicht ganz kontrollieren. Man wird älter, da ist es auch einfach echt nicht mehr cool, richtig betrunken zu sein. Dann hat man einen Kater, da gibt es ja viele Gründe, die dafür sprechen, sich mal zu überlegen, ich lasse es jetzt mal sein. Und die beiden haben das auch gemacht und die wissen, wovon sie sprechen, denn die kommen aus dem Emsland. Und wer sich auskennt, weiß, im Emsland, wie die feiern, das ist auf einem anderen Level.
1: Ja,
0: da können wir nicht mithalten. Und die haben das komplett durchgezogen, wie das halt Emsländer so machen, aber eben dann irgendwann den Punkt erreicht, okay, nee, wir lassen es jetzt mal sein und sprechen jetzt darüber in diesem Podcast. Und ich bin total geflasht, sage ich jetzt mal, wie gut das läuft und wie viele Leute sich davon angesprochen fühlen. Weil natürlich denkt man sich, okay, nichts mehr trinken. Ist das dann gleich langweilig? Heißt das, ich sitze allein zu Hause auf dem Sofa, treffe mich nicht mehr mit meinen Freunden und sowas? Nein. Die beiden zeigen, wie es auch anders geht. Und nebenbei kamen sie natürlich in ihrer unendlichen Kiste an verrückten Saufgeschichten von früher. Die sind halt doch wirklich lustig.
1: Und das machen wir dann live am 21.12.
0: Ja. Genau, da ist die Live-Premiere in der Großen Freiheit 36. Da gibt es nochmal ganz besondere Inhalte, die im normalen Podcast noch nicht gezeigt wurden, noch nicht besprochen wurden. Und besondere Gäste, nämlich dich, Lotto. Wir finden das mega cool, dass du da mitmachst.
1: Ja,
0: weil wenn einer wirklich krasse Geschichten zu erzählen hat, dann ja wohl du.
1: Man sagt sowas. Ja, man muss ein Limit kennen, so ist es, oder? Evanescence, tell me when you've enough.

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1: Green Day Basket Case, toller Song, ernstes Thema. Ja, das war der erste Freitagabend des Monats bei Rockantenne Hamburg mit Rupert Keplinger. Hat mich sehr gefreut, dass du hier warst. Du hast das Ganze hervorragend gemacht.
2: Vielen Dank. Es ist schön, immer hier zu sein.
1: Wir beide sehen uns spätestens kurz vor Weihnachten wieder. Und die nächste Sendung machen wir mit Nightwish. Und zwar am 6. November, dem Hochzeitstag meiner Eltern und dem Geburtstag von Emma.

0: Stone, Sally Field, Conchita Wurst. Was für eine Koinzidenz.
1: Spitze.
0: André Schürrle, Glenn Frey, Anna Ivanovic, Ethan Hawke, aber auch von Ricardo Basile, Joe Subin, Jong Jun Sin, Junja Sato, Jae Sin Park, Lee Dong Wook, Ayo Kwon, Si Yang und Jura. Und wir enden heute ein bisschen anders als üblicherweise, denn das habt ihr sicherlich mitbekommen, Gary Angry Anderson von Rooster Two, mein Gast hier von vor 8 Wochen, ist leider vor einigen Tagen an den Folgen eines Schlaganfalls gestorben. Und das hier vor 8 Wochen war sein letztes großes Interview. 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
3: Ich bin Hendrik Daum. Wer einen Skoda fährt, der sollte dringend bei seinem Autohändler anrufen. Der tschechische Autobauer ruft weltweit nämlich 1,7 Millionen Fahrzeuge zurück. 370.000 davon alleine hier bei uns in Deutschland. Grund ist laut Kraftfahrt-Bundesamt offenbar das gleiche Problem wie bei VW, Audi und Seat. Eine Schraube in der Lenkung kann abreißen und die Lenkung ausfallen lassen. Weltweit soll der Sprit an den Tankstellen günstiger werden. Und um das zu erreichen, greifen die G7-Staaten wie Deutschland, Frankreich und die USA auf Ölnotreserven zurück. Ab sofort und über 4 Monate sollen 100 Millionen Barrel Rohöl freigegeben werden. Tina Eck berichtet.
4: Damit ist ein von Präsident Trump angedrohter Diesel-Exportstopp erstmal vom Tisch. Nach dem Nahen

0: Osten sind die USA nämlich Europas wichtigster Lieferant von Diesel. Nun soll die Freigabe der Reserven mit der Internationalen Energieagentur IEA abgestimmt werden, um möglicherweise zusätzliche Dieselfreigaben zu prüfen. Die endgültige Entscheidung liegt bei der Energieagentur.
1: Der beinahe Absturz der Fly-Dubai-Maschine nach Israel vor 2 Tagen gibt weiter Rätsel auf. Bekannt ist bislang nur, dass einer der Piloten im Cockpit mit einem Messer auf seinen Kollegen eingestochen hat und die Boeing offenbar zum Absturz bringen wollte. Seine Motive sind aber nach wie vor unbekannt. Inzwischen ermitteln die Behörden in den Vereinigten Arabischen Emiraten, weil das Flugzeug dort registriert war. Schülervertreterinnen und Vertreter in Frankreich distanzieren sich von der Gewalt bei den Protesten gegen die Bildungspolitik, rufen aber trotzdem zu weiteren Demonstrationen auf. Nach einem Treffen mit dem Bildungsminister sagte ein Vertreter, es gebe absolut widerliche Gewaltszenen, die aber von Außenstehenden ausgehen würden, nicht von den Gymnasiasten. Zuletzt waren tausende junge Menschen festgenommen worden.
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2: Ich bin Hendrik Daum. In Bremen haben die zentralen Feiern zum morgigen Tag der Deutschen Einheit begonnen. Bis Sonntag läuft ein großes Bürgerfest mit Konzerten, Theater und Diskussionen. Es gibt Informationsstände aller Bundesländer. Auch Institutionen wie der Bundesrat oder das Bundesverfassungsgericht stellen ihre Arbeit vor. Bremen erwartet mehr als 400.000 Festgäste. Wer einen Skoda fährt, der sollte jetzt dringend bei seinem Autohändler anrufen, denn der tschechische Autobauer ruft weltweit 1,7 Millionen Fahrzeuge zurück. 370.000 davon alleine bei uns in Deutschland. Grund ist laut Kraftfahrtbundesamt offenbar das gleiche Problem wie bei VW, Audi und Seat. Eine Schraube in der Lenkung kann abreißen und die Lenkung dadurch ausfallen lassen. Zum vierten Mal in nur 6 Jahren hat die Warenhauskette Galeria Insolvenz angemeldet. Die 12.000 Beschäftigten stehen vor einer völlig ungewissen Zukunft, kritisiert Verdi-Handelsvorständin Silke Zimmer. Sie spricht von haarsträubenden Managementfehlern. Tanja Wagner mit den Einzelheiten.
3: Die Warenhauskette habe nicht mal Gründe für die Insolvenz angegeben, ereifert sich Zimmer. Nachhaltige Investitionen, die die Zukunft der Standorte sichern, habe es in den letzten Jahren jedenfalls nicht gegeben. Die Beschäftigten bräuchten einen Plan und keine Nebelkerzen. Experten sind

0: Sich aber sicher, Galeria könnte auch diese Insolvenz und vielleicht noch eine weitere überstehen, mit weniger Filialen und dem richtigen Eigentümer. Auch brauche es ein neues Konzept mit Drittpartnern, wo Käufer nicht nur shoppen, sondern sich wohlfühlen und etwas erleben könnten.
1: Kreta und andere Inseln der Ägäis kämpfen zurzeit mit einem schweren Herbststurm und starken Regenfällen. Auf Rhodos wurde eine 58-jährige deutsche Touristin am Strand von einem Blitz getroffen und getötet. Ihr Ehemann erlitt nur leichte Verletzungen. An den Küsten wurden außerdem Autos ins Meer gespült. Viele Brücken und Straßen sind zerstört. Der griechische Wetterdienst geht davon aus, dass das Unwetter noch mindestens 2 Tage anhalten wird.
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4: Ich bin Hendrik Daum. In Bremen haben bereits gestern die zentralen Feiern zum heutigen Tag der Deutschen Einheit begonnen. Bis Sonntag läuft ein großes Bürgerfest mit Konzerten, Theater und Diskussionen. Es gibt Informationsstände aller Bundesländer. Auch Institutionen wie der Bundesrat oder das Bundesverfassungsgericht stellen ihre Arbeit vor. Bremen erwartet mehr als 400.000 Festgäste. Die Bundesregierung hat die Freigabe von Öl- und Dieselreserven durch die G7-Staaten begrüßt. Außenminister Wadefuhl sprach von einem guten Ergebnis. Deutschland habe von Anfang an auf eine einvernehmliche Regelung im G7-Rahmen gesetzt. Die Maßnahme soll helfen, die Versorgung zu sichern und die Märkte zu stabilisieren. Zuvor hatten sich die G7-Staaten darauf verständigt, bis zu 100 Millionen Barrel Diesel und Rohöl aus ihren Reserven freizugeben. Zum vierten Mal in nur 6 Jahren hat die Warenhauskette Galeria Insolvenz angemeldet. Die 12.000 Beschäftigten stehen vor einer völlig ungewissen Zukunft, kritisiert Verdi-Handelsvorständin Silke Zimmer. Sie spricht von haarsträubenden Managementfehlern. Tanja Wagner mit den Einzelheiten.
5: Die Warenhauskette habe nicht mal Gründe für die Insolvenz angegeben, ereifert sich Zimmer. Nachhaltige Investitionen, die die Zukunft der Standorte sichern, habe es in den letzten Jahren jedenfalls nicht gegeben. Die Beschäftigten bräuchten einen Plan und keine Nebelkerzen. Experten sind sich aber sicher, Galeria könnte auch diese Insolvenz und vielleicht noch eine weitere überstehen, mit weniger Filialen und dem richtigen Eigentümer. Auch brauche es ein neues Konzept mit Drittpartnern, wo Käufer nicht nur shoppen, sondern sich wohlfühlen und etwas erleben könnten.
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3: Ich bin Hendrik Daum. In Bremen haben bereits gestern die zentralen Feiern zum heutigen Tag der Deutschen Einheit begonnen. Bis Sonntag läuft ein großes Bürgerfest mit Konzerten, Theater und Diskussionen. Es gibt Informationsstände aller Bundesländer. Auch Institutionen wie der Bundesrat oder das Bundesverfassungsgericht stellen ihre

0: Arbeit vor. Bremen erwartet mehr als 400.000 Festgäste. Die 7 führenden Industriestaaten, darunter Deutschland, Frankreich und die USA, wollen große Mengen an Diesel und Rohöl freigeben, um den hohen Energiekosten entgegenzuwirken. Die Rede ist von einer Menge bis zu 100 Millionen Barrel. Die Freigabe soll unverzüglich anlaufen. Die jüngste Energiekrise geht vor allem auf den Iran-Krieg zurück. Er beeinträchtigt seit Monaten die Öllieferungen aus der Golfregion. Wer einen Skoda fährt, der sollte jetzt dringend Kontakt aufnehmen mit seinem Autohändler, denn der tschechische Autobauer ruft weltweit 1,7 Millionen Fahrzeuge zurück, 370.000 davon alleine bei uns in Deutschland. Grund ist laut Kraftfahrtbundesamt offenbar das gleiche Problem wie bei VW, Audi und Seat. Eine Schraube in der Lenkung kann abreißen und die Lenkung dadurch ausfallen lassen. Kreta und andere Inseln der Ägäis kämpfen zurzeit mit einem schweren Herbststurm und starken Regenfällen. Auf Rhodos wurde eine 58-jährige deutsche Touristin am Strand von einem Blitz getroffen und getötet. An den Küsten wurden außerdem Autos ins Meer gespült. Viele Brücken und Straßen sind zerstört. Der griechische Wetterdienst geht davon aus, dass das Unwetter noch mindestens 2 Tage anhalten wird.
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1: Als wäre die Welt nicht schon verrückt genug, nennen Europe ihr neues Album Come This Madness. Aber verrückt an dem neuesten Streich von Joy Tempest und Coast nur die Qualität der Musik. Satte 9 Jahre mussten wir auf dieses Album warten und es

hat sich gelohnt. Europe besinnen sich auf Come This Madness wieder etwas mehr auf ihre klassischen Hardrock-Wurzeln. Und als ob es das Einfachste der Welt wäre, zeigen die Schweden, dass sie nach wie vor zu den besten Bands dieses Planeten zählen. This Madness von Europe ist unser Album der Woche auf Rockantenne Hamburg. Und daraus gönnen wir uns jetzt auch einen Song.

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2: Ich bin Hendrik Daum. Heute ist der Tag der deutschen Einheit. In diesem Jahr ist Bremen Gastgeber der offiziellen Feiern. Zum Festakt werden viele Ehrengäste erwartet, darunter Bundespräsident Steinmeier, Bundeskanzler Merz und Bundestagspräsidentin Klöckner. Ronny Thorau berichtet.
3: Schauspielerin Katja Riemann moderiert den zentralen Festakt in Bremen. Auch gibt es ein großes Bürgerfest und am Abend treten Bands und Künstler wie die Fanta 4, Flo Mega und Mia auf. Hunderttausende werden erwartet. Gerade in der heutigen Zeit empfinden es viele Politiker als wichtig, den Zusammenhalt in der Gesellschaft zu feiern. Auch wenn vieles immer noch nicht gleich sei. Einkommen, Vermögen, Renten sind 36 Jahre nach der deutschen Einheit im Osten nach wie vor oft niedriger als im Westen.
2: Nach der wiederholten Drohung mit einem Exportverbot für Diesel hat US-Präsident Trump jetzt erklärt, er habe das nicht ernst gemeint. Ein Verbot habe niemals wirklich zur Debatte gestanden und er werde ein solches auch nicht verhängen. Der Präsident sagte außerdem, die USA hätten sehr gute Beziehungen zu Europa. Die G7-Staaten hatten sich zuvor auf die Freigabe von 100 Millionen Barrel Rohöl und Diesel aus ihren strategischen Reserven geeinigt. Damit reagierte das G7-Bündnis auf Trumps Druck, das Rohöl- und Dieselangebot zu erhöhen. Wer einen Skoda fährt, der sollte jetzt dringend Kontakt aufnehmen mit seinem Autohändler, denn der tschechische Autobauer ruft weltweit 1,7 Millionen Fahrzeuge zurück, 370.000 davon alleine bei uns in Deutschland. Grund ist laut Kraftfahrtbundesamt offenbar das gleiche Problem wie bei VW, Audi und Seat. Eine Schraube in der Lenkung kann abreißen und die Lenkung dadurch ausfallen lassen. Die deutsche Fußballnationalmannschaft wird ohne Bayern-Profi Serge Gnabry zum 4. Nations League-Spiel nach Griechenland reisen. Der 31 Jahre alte Angreifer, der die DFB-Auswahl beim 2:0 gegen Serbien erstmals als Kapitän angeführt hatte, ist aus dem Teamquartier in Herzogenaurach nach München zurückgekehrt. Gnabry war als einziger Akteur in allen 3 Länderspielen unter Klopp zum Einsatz gekommen.
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